0: Allerdings will Israel auch weiter im Libanon gegen die Hisbollah vorgehen, die mit dem Iran verbündet ist. Zuvor hatte die Armee noch Ziele in der Küstenstadt Tiros beschossen. Die Bewohner eines Stadtteils sind aufgefordert worden, sich in Sicherheit zu bringen. Handy am Steuer. Das bleibt weiterhin ein größeres Problem, wie es aussieht, denn der ADAC hat das jetzt mal wieder gecheckt. In einer Beobachtung in 5 Großstädten hatten 2,7% der beobachteten Autofahrer und 1,4% der Radfahrer verbotenerweise ihr Smartphone am Ohr. Hochgerechnet auf die komplette Bevölkerung entspricht das rund 1 Milliarde Verstöße im Jahr. Mehr als jeder zweite Autofahrer gibt auch zu, schon mal beim Fahren telefoniert zu haben, ohne eine Freisprechanlage zu haben.
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1: Ich bin Yves Simon. Die Ursache für den Stromausfall in der Region Reutlingen in Baden-Württemberg ist nach Einschätzung des Bundesinnenministeriums vermutlich ein Brandanschlag gewesen. Das hat Minister Dobrindt am Abend im ZDF bestätigt.
2: Jetzt geht es darum, dass man in alle Richtungen weiter ermittelt, um die Grundlage dieses Brandanschlags und die Täter entsprechend auch zu ermitteln.
1: Nach dem nächtlichen Brand in einem Umspannwerk war es in Reutlingen zu einem großflächigen Stromausfall gekommen. Staatsschutz und Antiterrorzentrum in Stuttgart sind eingeschaltet worden. Die FDP gewinnt mit ihrer neuen Führung wieder Mitglieder dazu. Seit dem Parteitag Ende Mai sind nach Parteiangaben 780 Menschen eingetreten, 80 allerdings auch aus. Insgesamt liegt die Mitgliederzahl nach einem Rückgang in den letzten Jahren jetzt wieder bei etwa 69.000 und sie steigt weiter. Auf dem Parteitag hatten die Liberalen Wolfgang Kubicki nach einer Abstimmung gegen Marie-Agnes Strack-Zimmermann zum neuen Parteichef gewählt. Papst Leo hat beim Besuch in Spanien den sexuellen Missbrauch in der Kirche als Plage bezeichnet, die entschlossener bekämpft werden muss. Bei einem Treffen mit Bischöfen in Madrid hat er mehr Zuwendung, Schutz und auch echte Aufmerksamkeit für die Betroffenen gefordert. Am dritten Tag seines Spanienbesuchs hat Leo in einem privaten Rahmen auch mehrere Missbrauchsopfer selbst getroffen. Die deutsche Fußballnationalmannschaft ist im Trainingsquartier in den USA angekommen. Von Chicago ging's fürs deutsche Team nach Winston-Salem im Bundesstaat North Carolina. Da ist der DFB-Tross für die WM untergebracht. Nach einem rund zweistündigen Flug aus Chicago sind Bundestrainer Nagelsmann und seine Spieler auf dem Smith-Reynolds Airport gelandet. Und auf dem Rollfeld, da ist die Maschine auch direkt mit Fontänen der Flughafenfeuerwehr begrüßt worden.
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1: Ich bin Yves Simon. Nach der neuen Eskalation im Nahostkrieg haben Israel und der Iran ihre Angriffe doch wieder eingestellt. Der israelische Premierminister Netanyahu hat eine Feuerpause bestätigt. Trotzdem hat er angekündigt, den Einsatz gegen die Hisbollah im Libanon fortsetzen zu wollen. Die Hisbollah ist ja mit dem Iran verbündet. Die israelische Armee hat heute Ziele in der Küstenstadt Tyros angegriffen und Bewohner eines Stadtteils dazu aufgefordert, sich in Sicherheit zu bringen. Wird aus Stuttgart 21 jetzt Stuttgart 31? Das Milliardenprojekt des neuen Stuttgarter Hauptbahnhofs wird noch später fertig als gedacht. Das schreibt die Frankfurter Allgemeine Zeitung. Demnach muss die Eröffnung des neuen unterirdischen Bahnhofs auf Ende 2031 verschoben werden. Grund sind demnach drastische Versäumnisse bei der Deutschen Bahn. Sonne, Mariachi-Musik, Sombreros und gute Stimmung. Darauf hoffen die Fans und Verantwortlichen bei der Fußball-WM zum Auftakt in Mexiko-Stadt. Am Donnerstagabend deutscher Zeit ist auch die Eröffnungsfeier schon geplant. Das Auftaktspiel zwischen Gastgeber Mexiko und Südafrika findet statt. Aber der mexikanische Wetterdienst warnt jetzt vor Gewitter und starkem Regen. Dennis Düttmann berichtet für uns aus Lateinamerika.
2: Bereits seit Tagen regnet es in der Millionenmetropole, vor allem am Nachmittag, zum Teil heftig. Das ist in der Regenzeit aber durchaus üblich. Kurz vor der WM-Eröffnung zieht außerdem Tropensturm Boris auf den Badeort Acapulco an der mexikanischen Pazifikküste zu. In den Bundesstaaten Guerrero und Oaxaca wird mit starken Niederschlägen gerechnet.
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1: Ich bin Yves Simon. Guten Morgen. Bundesfinanzminister Klingbeil kann sich eine Pflicht zur Betriebsrente gut vorstellen. In der ARD hat er einen Vorschlag von DGB-Chefin Fahimi unterstützt. Sie hatte kritisiert, dass bisher nur 20 Millionen Beschäftigte in Deutschland eine Betriebsrente haben. Klingbeil hat allerdings betont, dass dafür erstmal die Wirtschaft stabilisiert werden muss. Die israelische Luftwaffe hat eigenen Angaben zufolge über dem Süden des Landes eine Drohne aus dem Jemen abgefangen. Der Vorfall hat sich im Luftraum über der Hafenstadt Eilat am Roten Meer ereignet. Vorher hatte die mit dem Iran verbündete Houthi-Miliz im Jemen einen Angriff mit mehreren Raketen auf Israel für sich beansprucht. Den ersten direkten Angriff seit Beginn der Waffenruhe im Iran-Krieg Anfang April. Israel und der Iran hatten am Montag angekündigt, vorerst auf weitere Angriffe zu verzichten. In den USA hat die jährliche Entwicklerkonferenz von Apple begonnen. Hier stellt der Konzern traditionell künftige Software vor. Mit ganz besonderer Spannung erwartet wurden diesmal neue Funktionen mit künstlicher Intelligenz. Apple hat einen neuen Anlauf gemacht, KI im großen Stil im Alltag der Nutzer seiner Geräte zu bringen. Andrei Sokolov berichtet für uns.
2: Apple verspricht ja, die Sprachassistentin Siri, die es schon seit vielen Jahren gibt, zu einer wirklich nützlichen künstlichen Intelligenz zu machen. Das bedeutet nach Lesart des Konzerns, dass Siri Zugriff auf die Informationen der Nutzer haben muss, versteht, was ihre Situation gerade ist und gleichzeitig auf allen Geräten präsent sein muss, die die Menschen alltäglich nutzen.
1: Wer in Europa noch halbwegs zumindest günstig Urlaub machen will, wird im Süden fündig. Laut Statistischem Bundesamt sind Hotels und Restaurantbesuche dort zum Teil nur halb so teuer wie in Deutschland, ganz besonders in Bulgarien und auch Nordmazedonien. In Portugal sparen Urlauber im Schnitt immer noch ein Drittel, in Spanien ein Fünftel.
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0: The Mad hier bei EgoFM um gleich 6 Uhr. Jetzt mal Hand aufs Herz. Beim Autofahren schnell aufs Handy gucken. Wir wissen alle, wir dürfen das nicht, aber jeder macht das doch mal. Sollte man auf keinen Fall. Eine Freundin von mir hätte letztens beinahe auch einen richtig fiesen Unfall deswegen gebaut. Und der Trend geht dazu, dass leider auch die Leute immer mehr aufs Handy gucken. Mehr dazu jetzt.
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2: Ich bin Oliver Urbanke. Guten Morgen. Die neuen Atomwaffenländer haben im vergangenen Jahr deutlich mehr in Atomwaffenarsenale investiert. Das geht aus einem Bericht der internationalen Kampagne zur Abschaffung von Atomwaffen hervor. Die Organisation spricht von umgerechnet über 100 Milliarden Euro. Zoe Tasovali berichtet.
3: Mit Abstand am meisten Geld steckten die USA in ihr Atomwaffenarsenal. Sogar mehr als alle anderen Atommächte zusammen. Dahinter folgen China, Großbritannien und Russland. Die Friedensorganisation hält die Summen für völlig unverhältnismäßig. Sie verweist darauf, dass schon die Ausgaben eines einzigen Tages ausreichen würden, um Millionen Menschen vor Hunger zu schützen. Auch den regulären Haushalt der Vereinten Nationen hätte man mit dem Geld über Jahrzehnte finanzieren können.
2: Die US-Regierung hat die massive Erhöhung der Gebühr für ein Arbeitsvisum gestoppt. Die Trump-Regierung hatte die Antragsgebühr im letzten Herbst auf $100.000 angehoben, um den Einsatz ausländischer Fachkräfte zu begrenzen. Das Gericht in Massachusetts sieht darin einen Eingriff in Zuständigkeiten des Kongresses und hob die Regel deswegen vorerst auf. Das Urteil ist noch nicht rechtskräftig. Handynutzung am Steuer bleibt ein größeres Problem. Der ADAC hat das jetzt wieder getestet. In einer Beobachtung in 5 Großstädten hatten 2,7% der Autofahrer und 1,4% der Radfahrerinnen und Fahrer verbotenerweise ihr Smartphone am Ohr. Hochgerechnet entspricht das rund 1 Milliarde Verstöße im Jahr. Mehr als jeder zweite Autofahrerin und Autofahrer gibt zu, schon mal beim Fahren telefoniert zu haben, ohne Freisprechanlage. Tennisstar Novak Djokovic hat Alexander Zverev nach dessen French Open-Sieg mit emotionalen Worten gratuliert. Auf Instagram schreibt der Serbe, die Freudentränen mit Zverevs Familie hätten ihn selbst gerührt. Zverev habe den Erfolg nach harter Arbeit absolut verdient. Djokovic und Zverev kennen sich schon seit ihrer Kindheit.
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0: Und da seht ihr es ja selber, es sind deutlich mehr Wolken unterwegs und die bringen im Laufe des Tages eigentlich auch überall Regenschauer mit sich. Zuerst im Süden und im Osten, später dann auch im Norden und im Nordwesten. Also wir müssen heute eigentlich überall mit Regen rechnen. Wetterfest anziehen ist sicherlich nicht die schlechteste Idee. 15 bis 22 Grad sind die Temperaturen, die wir erreichen. Aktuell stehen wir bei 18 Grad in München, 16 Grad sind es in Nürnberg, in Regensburg, in Stuttgart und in Mannheim, 20 Grad aktuell in Dresden und in Berlin. Auch morgen bleibt es weiterhin wechselhaft. Es wird meistens wolkenverhangen bleiben und wir müssen auch weiter mit Schauern und mit Gewittern rechnen. Und das bei bis zu 21 Grad.
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0: 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Einen wunderschönen guten Morgen wünsche ich am Dienstag. Es ist der 9. Juni. Schön, dass ihr mit dabei seid. Und in dieser Woche werden wir ja ein wenig surfen. Gut, ich gebe es zu, ich bin so ein bisschen wasserscheu. Surfen ist jetzt nicht mein Hobby Nummer 1, aber wo man es denn besonders gut machen kann, dazu noch mehr in dieser Stunde. Jetzt aber erstmal Deathcap for Cutie zum Wachwerden. Davor noch Gossip und Heavy Cross. Guten Morgen.

0: Deathcap for Cutie und The Ghosts of Beverly Drive. Um 6:09 hier bei Ego FM. Und jetzt geht's ab nach Australien zu den Kängurus und zu den Koalas und zu den Crooked Colors. Die machen wunderbare Musik. Gleich hören wir auch einen ganz neuen Song. Aber wo sollte man dann am besten ihre Musik genießen?
1: Oh, I would think maybe on a Sunday afternoon at a rooftop overlooking some beautiful place with a few beers.
2: Or maybe like just before you're about to go out somewhere.
3: Just chilled before you go out.
0: Ah, okay, das mit dem Sonntag, das kriegen wir jetzt nicht hin, aber ganz gechillt, bevor wir das Haus verlassen und irgendwo hingehen, das bekommen wir doch jetzt ganz gut hin. Und das heißt, es ist jetzt der perfekte Moment für die Crooked Colors. 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

0: Für alle fleißigen Bienchen da draußen beim Cello und Everyday I Go to Work hier um 6:15 bei Ego FM. Und gleich gehen wir nicht arbeiten, sondern wir gehen surfen. Außerdem gibt's Musik von Alex the Astronaut und von Q.
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0: Kompliment am Morgen, so geht der Dienstag doch schon mal gut los, oder? Alex the Astronaut und I Think You're Great hier bei Ego FM um 6 Uhr und 24 Minuten.
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0: Ja, ich geb's zu, ich kann überhaupt nicht surfen. Wasser ist nicht mein Element, aber ich schau's mir voll gerne an. Das Surfen. Und ich gebe es zu, ja, natürlich auch die Surfer. Und wo man das am besten kann, also selber surfen und auch zugucken, das weiß Kollegin Vier.
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4: Oh, you look at this place, it's the best place. You gotta look at this. So the next winter, when it came big, we drove down and checked it out. And sure enough, this is what we saw. Jaws.
5: Kiefer. Rachen. 1970 surft John Robertson das erste Mal auf dem Monster von Maui. Er ist einer der ersten Surfer auf Jaws. Im Sommer ist es hier an der Nordküste der hawaiianischen Insel Maui fast windstill. Ab Dezember aber rollen dann die weltberühmten Riesenwellen heran. Im Winter kommt es nämlich im Nordpazifik zu starken Stürmen. Die Wellen rauschen hunderte Meter lang ungebremst über den Ozean und treffen dann mit voller Wucht auf die Pazifikinsel. Die perfekte Welle müssen SurferInnen schon weit vor der Küste erwischen. Bei den 20 Meter hohen Riesenwellen kommen sie nicht mehr bloß mit Körperkraft raus aufs Wasser. Daher haben sie hier auf Jaws das Tow-In-Surfing entwickelt. Die Surfer paddeln nicht selbst aufs Meer hinaus, sie lassen sich von einem Jetski ziehen. Der wirft sie dann ab und sollte die Welle über ihnen brechen und sie schaffen es nicht alleine raus, dann sammelt er sie auch wieder ein, rettet sie im Ernstfall. Und solche Ernstfälle gibt es auf Jaws immer wieder. Besonders in den letzten 20 Jahren, seit sich nicht mehr nur Profis auf die Monsterwelle trauen. Inzwischen ist der Surfspot nämlich weltberühmt. Dafür hat auch eine Filmszene aus dem James-Bond-Film Stirb an einem anderen Tag gesorgt. Auch 007 reitet auf Jaws. Die vielen AmateurInnen sind ein Problem. Inzwischen ist es so voll auf der Welle, dass es auch für die Profis gefährlich wird. Einige Jahre nach Erscheinen des Bond-Films haben deshalb Unbekannte die Zufahrtsstraße zur Bucht mit Autowracks verstellt und Panzergräben gebuddelt. Inzwischen ist die Straße aber wieder frei und die Massen sind zurück. Die Profis ziehen derweil weiter und machen sich auf die Suche nach der nächsten perfekten Welle.
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0: Dankeschön, 4. 6 und 26 Minuten. Jetzt gleich ein Klassiker von Paul Kalkbrenner. Davor noch was ganz was Neues von Arlo Parks. Jetta hier bei Ego FM um 6 Uhr und 27 Minuten. Guten Morgen.

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0: Großartiger Musiker Jack Pinetti und Have I Been a Fool. Aber ich bin mir sicher, der kann außer Musik auch noch ganz viele andere tolle Sachen, oder? Welche anderen versteckten Talente hat er denn?
1: I never was very naturally gifted at anything else, to be honest. I had a lot of passion. I mean, I love football. But if I was actually any good at it, who knows? I mean, I'd probably... Who knows if I'd chosen that part? Luckily, I'm not very good at it. And music was the only thing that seemed to resonate and actually give me back a lot.
0: Also Jack, ich glaube, da übertreibst du ein bisschen. Oder jetzt denk doch mal zurück an deine Kindheit. Da wird es doch irgendwelche Hobbys gegeben haben. Irgendwas anderes außer der Musik.
1: I did dance a lot.
0: Ah, siehst du?
1: I loved dancing. I really enjoyed that as a kid. And did like... hilarious things like tap dancing, like Fred Astaire style tap dancing and stuff like that. But my focus wasn't to become a dancer. And I love drawing as well and painting.
0: Ah, okay. Also siehst du doch ein paar andere Talente da. Ein bisschen malen oder ein bisschen Stepptanzen. Wir können jetzt auch eine Runde Stepptanzen. Und zwar zur Musik von Torre y Moi. Jetzt bei Ego FM mit Ordinary Pleasure. Guten Morgen.

Spoon bei EgoFM mit Wild um gleich 6:45 und gleich gibt's unter anderem ganz neue Musik von Generation zusammen mit Young Lean. Digitalism werden wir auch hören und wir gehen noch eine Runde raus, aber mit wetterfester Kleidung heute bitte mit den Cults.

0: annullieren!
1: Aber siehst du.
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0: Der Tudor Cinema Club und Sun hier bei Ego FM um gleich 7 Uhr. Und was wir für den heutigen Tag alles wissen müssen, das erfahren wir jetzt.
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2: Ich bin Oliver Urbanke. Guten Morgen. Die 9 Atommächte der Welt haben im vergangenen Jahr 19% mehr in Atomwaffenarsenale investiert als im Jahr davor. Das geht aus einem Bericht der internationalen Kampagne zur Abschaffung von Atomwaffen hervor. Sie beziffert den Gesamtbetrag auf umgerechnet rund 100 Milliarden Euro. Das meiste Geld haben die USA ausgegeben. Nach eigenen Angaben hat Russland mit 5.420 die meisten Atomwaffen. Die Grünen setzen die schwarz-rote Koalition beim BAföG unter Druck. Im Bundestag soll nach dem Willen der Fraktion am Donnerstag namentlich über eine Vorlage zur Anhebung der BAföG-Sätze abgestimmt werden. Katrin Müller berichtet.
3: Eine schrittweise BAföG-Erhöhung ab dem kommenden Wintersemester steht eigentlich im Koalitionsvertrag. Bundesforschungsministerin Bär von der CSU glaubt aber nicht, dass sie kommt. Die SPD reagierte empört. Sie will die Leistung für Studierende ähnlich wie die Grünen erhöhen. Demnach soll der BAföG-Grundbedarf um knapp 90 Euro auf 563 Euro pro Monat steigen und künftig automatisch an die Höhe der Grundsicherung angepasst werden. Mit ihrem Antrag bringen die Grünen Schwarz-Rot nun in Zugzwang.
2: Nach dem Brand in einem Umspannwerk in Reutlingen verdichten sich die Hinweise auf eine Brandstiftung. Ermittler konnten einen möglichen Brandbeschleuniger sichern. Der Staatsschutz und das Antiterrorzentrum beim LKA haben die Ermittlungen übernommen. Zeitweise waren zehntausende Menschen in Reutlingen ohne Strom. Die deutsche Fußballnationalmannschaft ist am Abend in ihrem WM-Quartier in Winston-Salem im US-Bundesstaat North Carolina angekommen. Wenige Stunden nach der Ankunft gab es ein öffentliches Training vor 3000 Fans und mit Torwart Manuel Neuer, der nach seinen Wadenproblemen wieder komplett mittrainieren konnte. Am Sonntag steigt das DFB-Team in die WM ein gegen WM-Neuling Curaçao.
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0: Und das ist heute ein bisschen verrückter, denn es ist heute Morgen zumindest deutlich wärmer als gestern im Laufe des Tages. Wird da aber nicht so viel dazukommen, temperaturtechnisch. Außerdem müssen wir auch heute immer wieder mit Regenschauern und mit Gewittern rechnen. Und jetzt ist es auch schon eher wolkenverhangen. 15 bis 22 Grad sind dann die Temperaturen, die wir erreichen. Aktuell stehen wir bei 18 Grad in München. 16 Grad sind es in Nürnberg, in Stuttgart, in Mannheim, in Passau. Und 20 Grad momentan in Dresden. Morgen bleibt es weiterhin sehr wechselhaft. Mit mehr Wolken als Sonne. Immer wieder müssen wir mit Schauern und mit Gewittern rechnen. Und das bei Temperaturen von bis zu 21 Grad.
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0: Einen wunderschönen guten Morgen wünsche ich am Dienstag. Es ist der 9. Juni und in dieser Woche gehen wir ein bisschen surfen. Und das ist natürlich schon richtig cool, Surfer zu sein. Aber kann man davon überhaupt leben? Professionell? Und wie ist das eigentlich? Weil es gibt ja überhaupt keine Surfvereine. Oder vielleicht doch? Wir fragen in dieser Stunde mal ein bisschen genauer nach. Außerdem hätte ich Musik von McKinley Dixon gleich im Angebot. Davor noch der wunderbare Eels und I Like Birds. Guten Morgen.

0: morgendlicher Lauf mit McKinley Dixon und Run, Run, Run um 6:07 hier bei Ego FM. Die Editors sind eine wunderbare Band mit einem sehr, sehr eigenständigen Sound. Wobei, man muss ehrlich gestehen, sie werden auch oft und gerne mit anderen Bands verglichen.
1: Joy Division, New Order, Echo and the Bunnymen,
2: Chameleons,
3: U2,
1: Tears for Fears. Look, I think anyone who's ever worn a black jacket in a band, we've been compared to.
0: Also jeder, der schon mal eine schwarze Jacke in der Band getragen hat, die klingen angeblich so wie sie, was ich natürlich überhaupt nicht bestätigen kann. Die haben, wie gesagt, ihren ganz eigenen Sound. Und da gibt's jetzt auch was ganz was Neues. Erstmal einen niegelnagelneuen Song, Call It In, und das ist auch der Vorbote für das 8. Studioalbum, von dem man allerdings noch nicht so genau weiß, wann es rauskommen wird und wie es heißen wird. Aber ich denke, das wird noch in diesem Jahr passieren, denn im nächsten Jahr sind sie dann mit der neuen Musik schon auf Tour unterwegs und dahin werden wir euch auch mitnehmen. Also könnt ihr euch jetzt schon mal bewerben, und zwar für den Februar nächsten Jahres. Da werden die Editors nämlich im Zenit in München sein, und zu dem Konzert nehmen wir euch, wie gesagt, mit, und dann könnt ihr auch diese Nummer live erleben. Ganz neu, die Editors hier bei Ego FM mit Call It In um 7:08.

0: Kari Kari. Und my grandma says we have no future hier bei Ego FM um 7:15. Ich habe tatsächlich sogar zwei Freunde, die Surflehrer sind. Das heißt, die sieht man eigentlich gar nicht oft. Die sind das ganze Jahr über irgendwo in der Weltgeschichte unterwegs und lernen anderen Menschen das Surfen. Das klingt natürlich schon nach einem Traumjob, aber vom Surfen leben zu können, das ist natürlich die Ausnahme. Wie es aber doch funktioniert, dazu gleich mehr nach Bon Iver und nach Bulgarian Car Trader.
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0: Bon Iver und Skinny Love. Hier bei Ego FM um 7:22.
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0: Ja, mit Surfen Geld verdienen. Ich glaube, viel coolere Jobs gibt's eigentlich nicht. Von Traumstand zu Traumstrand reisen. Und die besten der Wellen der Welt ungestört surfen. Und dafür auch noch Geld bekommen. Ach, das klingt schon traumhaft. Aber wie sieht das Leben eines professionellen Surfers eigentlich aus? Kollege Felix ist bei mir im Studio. Hi, guten Morgen.
4: Guten Morgen, Lola.
0: Es gibt ja jetzt nicht wie beim Fußballvereine, keine Ahnung, FC Bayern Surfen oder so. Wie sieht's denn beim Profi-Surfsport aus?
4: Das ist alles in der World Surf League, kurz WSL, organisiert. Mhm. Und das ist ein richtiges Biest. Rund 1000 Surferinnen und Surfer auf der ganzen Welt nehmen jedes Jahr an WSL-Events teil. Egal ob Longboarding, Big Wave oder die wohl bekanntesten Events, die Shortboard-Wettbewerbe. Ganz simpel gesagt, es gibt die Qualifying Series, das ist in 7 Regionen der Welt. Dann geht's weiter zu den Challenger Series und dann hoffentlich zur ganz großen Bühne, der Championship Tour. Und da wird dann auch der Weltmeister bzw. die Weltmeisterin gekrönt.
0: Okay, nehmen wir jetzt mal an. Ich habe mich qualifiziert, was sehr unrealistisch ist, habe dann sogar genügend Punkte gesammelt, um bei der Championship Tour mit dabei zu sein. Wie viel Geld verdienen denn dann die Surferinnen und Surfer?
4: Das ist ziemlich schwer zu sagen. Insgesamt hat es bei der gesamten Championship Tour letztes Jahr 11 Millionen Dollar Preisgeld gegeben.
0: Wow.
4: Je nach Runde und Platzierung gibt es dann mehr oder weniger Geld. So, das meiste gibt es bei den Finals. Da kriegt der erste Platz 200.000 Dollar.
0: Boah.
4: Wenn wir aber in die ersten Runden gehen, da gibt es für den ersten Platz 80.000 Dollar. Wenn man jetzt mal rechnet, Anreise, also Flug für Surferinnen, Surfer, Coach, Manager, dann auch Unterkunft und Verpflegung, Equipment, das muss alles selber gezahlt werden. Wenn man da keinen guten Sponsor im Rücken hat, dann kann das auch ein Draufzahlgeschäft sein. Beziehungsweise muss man sich das erstmal leisten können.
0: Ja, voll. Das hört sich jetzt gar nicht so traumhaft an.
4: Wie gesagt, die Sponsoren sind dann das Lukrative. Und natürlich, wenn man entsprechend gewinnt, kann man da auch schon gut abräumen. Und immerhin, man surft die legendärsten Wellen mehr oder weniger alleine. Außer, es ist zum Beispiel wie 2015 in Jeffreys Bay Südafrika, ein Hai mit im Line-Up.
5: Oh, you can see it, a little splash. Oh, holy shit. Excuse me. Fanny needing some assistance. He's swimming into the beach. As we sound the horn to stop the final.
4: Mick Fanning, absolute Surflegende, hat einfach mitten im Wettbewerb einen Hai weggetreten.
6: Oh, krass. I just kept coming at my board and I just was like kicking and screaming and wow.
4: Aber zum Glück ist nichts Schlimmes passiert. Letzte Woche zum Beispiel, da musste ein Wettbewerb unterbrochen werden, weil ein Seelöwe einen Fotografen angegriffen hat. Das kann dir natürlich in einer, keine Ahnung, Halle beim Basketball nicht passieren.
0: Okay, ich glaube, ich muss mir jetzt auch ein paar mehr Surf-Events angucken. Da gibt es diese Woche zum Beispiel in El Salvador einen Wettbewerb. Da wird auch gesurft. Alle Infos dazu gibt's bei der World Surf League auf der Website. Danke dir, Felix.
4: Gerne.
0: 7:26. Hier jetzt gleich unser Musikliebling Lord mit dabei. Davor noch was ganz was Neues vom Bauer. Better.

0: Superfly. Curtis Mayfield hier bei Ego FM um 7:36 Uhr. Und jetzt gleich gibt es Arcade Fire zu hören. Und überlegt mal ganz kurz oder gebt mal eine grobe Schätzung ab. Was glaubt ihr, wie lange es die Band Arcade Fire jetzt schon gibt? Na, also ich hätte so gedacht 18 Jahre, 17 vielleicht, aber da war ich auch ziemlich daneben. Die feiern dieses Jahr 25-jähriges Jubiläum. Das ist schon krass, wie lange die schon zusammen Musik machen. Und klar, bei so einer Band ist auch immer ein bisschen Schwund mit dabei. Also da gibt's schon ein paar Bandmitglieder, die dann nach einer Weile wieder aussteigen. Bei Arcade Fire sind es übrigens 7 ehemalige Bandmitglieder. Der letzte, der aus der Band ausgestiegen ist, das war der Bruder vom Frontmann, William Butler. Der ist im Jahr 2021 ausgestiegen. War das damals für die Band dann auch ein Riesenschock oder wie war das?
1: No, it was fine and it made total sense. Like, it was like pandemic and he has 3 young children and I think it just the touring life and the rock and roll band maybe that was not for him for the next, the little future, this future, yeah.
0: Okay, also no hard feelings. Alle vertragen sich dann noch ganz gut, trotz einem Ausstieg hier und da. Arcade Fire jetzt bei Ego FM mit Age of Anxiety um 7:37 Uhr. Guten Morgen.

0: Defaults mit Blue Blood hier bei Ego FM um gleich 7:45 und gleich gibt's unter anderem die Arctic Monkeys zu hören. The Shins werden auch mit dabei sein, genauso wie Kasi zusammen mit Antonius.
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0: The Shins und Simple Song hier bei Ego FM um ganz genau 8 Uhr. So, und jetzt mal Hand aufs Herz. Ihr seid beim Autofahren und es blinkt und da kommt eine Nachricht. Ja, ich geb's zu, da habe ich auch schon mal kurz aufs Handy geguckt, obwohl es natürlich gar nicht geht. Eine Freundin von mir hat da auch letztens genau deswegen einen Unfall gebaut, zum Glück nur mit Blechschaden. Das kann aber auch noch schlimmer laufen. Und der Trend geht dahin, dass das leider immer mehr Menschen machen. Mehr dazu jetzt.
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2: Ich bin Oliver Urbanke. Guten Morgen. Das Smartphone während der Fahrt zu benutzen, ist laut ADAC zu einer gefährlichen Gewohnheit für einige Menschen geworden. Bei einer Beobachtung des ADAC in 5 Großstädten nutzten knapp 3% der Autofahrer und 1,4% der Rad- und E-Scooterfahrer das Handy während der Fahrt. Hochgerechnet entspricht das rund 1 Milliarde Verstöße im Jahr. 3.200 Euro jede Sekunde. So viel investieren die neuen Atommächte in ihre nuklearen Waffen. Laut der internationalen Kampagne zur Abschaffung von Atomwaffen sind die Ausgaben im letzten Jahr um knapp 20% gestiegen. Sie liegen jetzt bei insgesamt 119 Milliarden US-Dollar. Die USA haben mit knapp 70 Milliarden das meiste Geld investiert. Dahinter folgen China, Großbritannien und Russland. In den USA hat die jährliche Entwicklerkonferenz von Apple begonnen. Hier stellt der Konzern traditionell künftige Software vor. Mit besonderer Spannung erwartet wurden diesmal neue Funktionen mit künstlicher Intelligenz. André Sokolov berichtet.
3: Apple verspricht ja, die Sprachassistentin Siri, die es schon seit vielen Jahren gibt, zu einer wirklich nützlichen künstlichen Intelligenz zu machen. Das bedeutet nach Lesart des Konzerns, dass Siri Zugriff auf die Informationen der Nutzer haben muss, versteht, was ihre Situation gerade ist und gleichzeitig auf allen Geräten präsent sein muss, die die Menschen alltäglich nutzen.
2: Vor 3000 Fans und mit einem genesenen Manuel Neuer. Das DFB-Team hat gegen Mitternacht deutscher Zeit ein erstes öffentliches Training im WM-Quartier in North Carolina absolviert. Neuer, der die beiden letzten Testspiele wegen Wadenbeschwerden verpasst hatte, ist vom Bundestrainer Julian Nagelsmann für die Startelf beim ersten WM-Gruppenspiel gegen Curaçao am Sonntag eingeplant.
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0: Ja, hier regnet es auch gerade fröhlich vor sich hin und ich glaube, das regnet sich heute so ein bisschen ein. Überall müssen wir mit Schauern rechnen. Teilweise sind auch ein paar Gewitter mit dabei und die Sonne hat dabei nur ganz wenig Chancen, sich mal durchzusetzen. Die Temperaturen, die sinken auch ordentlich. Nur noch 15 bis 22 Grad erreichen wir heute, wobei es heute Morgen doch schon sehr mild ist. 18 Grad sind es momentan in München, 16 Grad in Augsburg, in Regensburg, in Mannheim, genauso wie in Stuttgart. 17 Grad messen wir momentan in Freiburg und in Chemnitz. Auch morgen bleibt es ähnlich wechselhaft mit vielen, vielen Wolken, immer wieder auch mit Regenschauern und das bei bis zu 21 Grad.
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0: mit Lola. Einen wunderschönen guten Morgen wünsche ich am Dienstag. Es ist der 9. Juni. Aber wie es so schön heißt, es gibt ja kein schlechtes Wetter, nur die falsche Kleidung. Das heißt, heute mal wieder die Gummistiefel anziehen, die Regenjacke und dann ein bisschen durch Pfützen springen. Und das machen wir jetzt im Rhythmus von der Musik von den Fuckers. Davor noch Ina Forsman mit Pass You By, jetzt bei Ego FM. Guten Morgen.

0: die Fuckers und Butterflies um 8:09.
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0: Und da feiern wir heute einen Geburtstag. Und zwar einen Geburtstag von jemandem, der, glaube ich, mittlerweile ganz schön Pech hat mit seinem Vornamen. Weil man da erstmal jemand anderen vermutet, den wir alle, glaube ich, nicht so gerne mögen. Also ich zumindest nicht. Donald hat heute Geburtstag. Nein, eben nicht Donald Trump, sondern der Original Donald. Donald Duck wird heute 92 Jahre alt. Und ich habe mir gedacht, diesen Geburtstag, den wollen wir auch feiern. Mit einem Lied, das ein bisschen albern ist, aber das geht ja bei meinem Morgenlied auch mal klar, dass wir da ein bisschen was anderes spielen. Und zwar heute The Musketeers mit Quack, Quack, Quack, Donald Duck. Viel Spaß.

0: Ghost Love hier bei Ego FM um ganz genau 7:45. Und gleich werden wir ein paar Magic Mushrooms nehmen. Außerdem gibt's Musik von den Cooks und von St. Vincent.
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Moves und She Moves in Her Own Way hier bei Ego FM um 8:22. Und wenn man von Magic Mushrooms spricht, dann denkt man an Festival-Hippie-Partys, wo sich Leute vielleicht schön erstmal die Birne wegballern. Dass hinter Magic Mushrooms noch viel, viel mehr steckt, das weiß man, glaube ich, in den letzten Jahren immer mehr. Es wurden zum Beispiel Tests gemacht an Menschen, die Depressionen haben, und da hat man große, große Fortschritte festgestellt. Und man versucht eben auch den Wirkstoff Psilocybin weiter zu erforschen, und das hat man jetzt in einem neuen Experiment gemacht. Und zwar wurde einer 80 Jahre alten Frau, die an fortgeschrittener Demenz leidet, eine große Menge an Magic Mushrooms gegeben. Die Frau hat bisher eben in den letzten Jahren nur einsilbig geantwortet und könnte sich gar nicht mehr um sich selber kümmern. Nachdem sie eben diese Magic Mushrooms eingenommen hat, hat sie erstmal um die 20 Stunden geschlafen, und danach hat sich ihre Sprache deutlich verbessert. Sie konnte wieder ganze Sätze sagen, sie konnte sich plötzlich wieder selbstständig anziehen und wieder viel mehr kommunizieren. Wissenschaftler sagen jetzt natürlich, das ist kein Allheilmittel, natürlich nicht, aber man sollte diesen Punkt und vor allem diesen Wirkstoff Psilocybin weiter erforschen, weil es vielleicht eben noch viel, viel mehr Möglichkeiten gibt, den auch in der Medizin einzusetzen. Coole Sache, schöne Meldung, und vielleicht gibt's ja auch in Zukunft für Alzheimer eine Lösung und eine Medizin. Wäre natürlich eine fantastische Angelegenheit. 8:24, jetzt gleich Musik von Stardust, davor noch was ganz was Neues von Graham Bright zusammen mit Seago, Ain't No Way. Hey!

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0: guter Bandname. Lola Marsch und Only for a Moment hier bei Ego FM um 8 und 34 Minuten. Und an diesem Sonntag haben wir wieder einen Termin und zwar mit keinem geringeren als Markus Kafka. Bei seinem Countdown 25 sucht er sich ja immer ein großes Überthema aus und das wird dann eben besungen. Und ihr habt auch die Möglichkeit, da mitzumischen, denn ihr könnt eure Vorschläge auch gerne an uns schicken und zwar an countdown25@egofm.de. Die Frage aller Fragen, das Thema, das an diesem Sonntag besungen wird. Es ist Black and White, also schwarz und weiß. Woher hat er denn dafür die Inspiration?
1: Ich wollte ja eh schon lange mal was über Farben machen. Gibt es ja auch zig Songs. Und dann bin ich mal so in die Vorrecherche gegangen und habe gesehen, dass es allein zu schwarz und weiß schon unfassbar viele Songs gibt. Und zu schwarz ungefähr doppelt so viele wie zu weiß. Kommt mir sehr entgegen, weil ich meine, guck mich an, ich habe jetzt wieder was Schwarzes an und trage eigentlich 90%, oder sagen wir 95% meines Daseins schwarze Klamotten. Meine Kleiderstange, da hängt ein einziges weißes T-Shirt, 3 graue, 3 blaue, sonst nur schwarze.
0: Nur schwarze Shirts, die dann eben auch besungen werden am kommenden Sonntag. Wobei, ich hätte auch noch einen musikalischen Vorschlag, bei dem es um weiß geht. Okay, na gut, es passt natürlich so gar nicht zur Jahreszeit. Ich bin mir sicher, ihr habt dann einfach noch ein paar bessere Vorschläge. Wie gesagt, immer her damit an countdown25@egofm.de. Und ich bin mir sicher, der wird am Sonntag auch laufen. Oder, was meint ihr? Die Rolling Stones passen doch perfekt dazu mit Painted Black um 8:36 Uhr. Guten Morgen.

0: Sabian und Where Did All The Love Go hier bei Ego FM um gleich 8:45. Und gleich gibt's unter anderem Genesis Owusu zu hören. Raphael Sadiq hätten wir auch mit dabei. Und was ganz was Neues von den Leoniden.
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0: Sultana mit Pretty Lady hier bei Ego FM um gleich 9 Uhr. Und die Neuigkeiten des Tages gibt's jetzt.
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2: Ich bin Oliver Urbanke. Guten Morgen. Das Bäckerhandwerk hat mit rund 450 Neugründungen im letzten Jahr einen neuen Rekord

0: aufgestellt. Die Zahl der kleinen handwerklichen Bäckereibetriebe sinke allerdings, heißt es vom Zentralverband. Katrin Müller berichtet.
1: Nachts aufstehen und backen, was das Zeug hält, damit Brot, Brötchen und Kuchen fertig sind, wenn der Laden aufmacht. Trotz allem machen die meisten Bäckerinnen und Bäcker ihren Job gern. Viele kleinere Betriebe arbeiten aber wohl am Limit und kämpfen täglich mit gestiegenen Kosten und wachsender Bürokratie, sagt der Verbandschef. Er fordert von der Regierung mehr Unterstützung und dass die Beschränkung der Sonntagsarbeit aufgehoben wird. An Sonn- und Feiertagen dürfen Bäckereien nur maximal 3 Stunden Backwaren herstellen und liefern.
0: Die Bundesregierung will Chancen und Risiken moderner KI-Modelle besser einschätzen können. Sie hat dafür ein KI-Sicherheitsinstitut gegründet. Es soll sich auch mit vergleichbaren ausländischen Instituten austauschen und auf einheitliche Standards im Umgang mit KI mit internationalen Partnern hinwirken. Viele Staaten haben solche Institute schon. In Deutschland war dafür bisher das Bundesamt für Sicherheit in der Informationstechnologie zuständig. Nach dem Brand in einem Umspannwerk in Reutlingen verdichten sich die Hinweise auf eine Brandstiftung. Ermittler konnten einen möglichen Brandbeschleuniger sichern. Der Staatsschutz und das Antiterrorzentrum beim LKA haben die Ermittlungen übernommen. Zeitweise waren zehntausende Menschen in Reutlingen ohne Strom. Waka Waka oder Zeit, dass sich was dreht. Musik ist ein wichtiger Teil von Fußball-Weltmeisterschaften, nur stammt die längst nicht mehr nur von Menschen. Wenige Tage vor Turnierstart hat der Streamingdienst Deezer Zahlen zu WM-Songs auf der Plattform veröffentlicht. Demnach gibt es allein mit dem Titel World Cup 2026 150 KI-Songs.
2: Oh, er hat jetzt nicht gerade echt Waka Waka gesagt. Jetzt kriege ich diesen Ohrwurm nie wieder aus dem Kopf heute. Verdammt.
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2: Und da sieht es heute meistens grau in grau aus. Es ist wolkenverhangen, es ist verregnet und die Temperaturen, die gehen auch ordentlich nach unten im Vergleich zu den letzten Tagen. Im Moment messen wir 16 Grad in München, 17 Grad sind es in Nürnberg, 14 Grad momentan in Stuttgart und in Freiburg und 18 Grad in Dresden und in Berlin. Und das Wetter, das bleibt die nächsten 2 Tage auch weiterhin erstmal so unbeständig mit mehr Wolken, immer wieder Schauern und Gewittern und Höchstwerten von bis zu 21 Grad.
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2: mit Nola. Einen wunderschönen guten Morgen wünsche ich am Dienstag. Es ist der 9. Juni und ihr habt die Chance, bei einem ganz außergewöhnlichen Konzert mit dabei zu sein, weil die Location einfach so unglaublich cool ist. Es ist die Festung Kufstein und da werden Royal Otis am Start sein und zwar am 17. Juni. Und ihr könnt mit auf der Gästeliste stehen. Noch in dieser Stunde, also haltet das Telefon schon mal bereit oder ihr könnt mir jetzt dazu auch schon gerne eine WhatsApp schicken an den 089 360 550 460. Im Netz könnt ihr euch dafür natürlich auch bewerben. Jetzt aber erstmal Frankie Stu zusammen mit Harvey Gunn, davor noch Sam Fender mit Dead Boys. Guten Morgen.

0: cooler Song von zwei ganz tollen Jungs, Frankie Stu und Harvey Gunn mit Booksmart. Um 8:08 hier bei Ego FM. Aber wie ging denn das mit der musikalischen Karriere bei Frankie und bei Harvey los? Und vor allem auch mit ihrer Zusammenarbeit?
1: We started off as friends. We're from a place called Brighton in the UK and it's pretty small. So we went to schools that were near each other and kind of knew each other from making music. And,
0: ja, so hat sich das dann ergeben. Einfach in einer kleinen Ortschaft gewesen und die zwei hatten einen ähnlichen Musikgeschmack. Aber diese Frage können wir auch gleich an die Jungs von Raz weitergeben. Wie ist es denn bei Ihnen musikalisch losgegangen?
2: Also Steffen und ich haben irgendwann die Idee gehabt, Songs zu covern. Ich glaube, es fing irgendwie an, dass Steffens Mutter zu ihm meinte, du kennst du nicht noch Niklas, der spielt jetzt auch ein Instrument, so durch die Blume gesagt, mach doch mal was mit ihm. Und ich weiß noch, dass Steffen mir irgendwann später erzählt hat, okay, ich hatte gar keinen Bock mit dir jetzt Mucke zu machen. Und wir haben uns dann aber irgendwie trotzdem getroffen, haben als erstes so ein paar Songs gecovert. Ich glaube, Green Day war so dabei und The Strokes. Und irgendwann, ja, Steffen, Christian und Lukas waren halt eh zusammen in einer Klasse damals. Und dann hat sich das so entwickelt, dass wir dachten, boah geil, jetzt Rockstar werden.
0: Jetzt Rockstar werden, weil die Eltern gesagt haben, Kinder, macht mal was miteinander. Hat funktioniert. Raz jetzt und Medusa um 9:09. Guten Morgen.

0: Melody Gardot und Same to You hier bei Ego FM um ganz genau 9:15. Und gleich werde ich euch mitnehmen zu Royal Otis. Die werden auf der Festung Kufstein spielen, also eine ganz besondere Location und ihr könnt mit dabei sein. Außerdem hören wir gleich Musik von Jonossi und von Florence and the Machine.
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0: John Ossie und Man Must Dance um 9 Uhr und 22 Minuten hier bei Ego FM. Und ich glaube, das meist besungene Thema in der Musik ist natürlich die Liebe. Und ich würde vermuten, auf Platz 2 kommen dann gleich die Trennungen. Denn die werden natürlich auch oft besungen. Ist ja auch immer ein Drama, wenn so eine Liebesbeziehung zu Ende geht. Da muss man dann erstmal gucken, wem gehört was in der Wohnung, wie organisiert man sich da. Und das Allerschlimmste, was passiert mit dem Freundeskreis, den man sich zusammen aufgebaut hat. Wer bekommt da wen? Und manchmal ist der Freundeskreis ja auch viel wichtiger als die Beziehung, die da zu Ende gegangen ist. Muss ich gestehen, ist mir auch schon mal so gegangen, dass ich eine Beziehung eigentlich nur weitergeführt habe, weil ich den Freundeskreis so gerne mochte. Aber das ist natürlich auch keine Lösung für das Ganze. Die Teenagers, die haben das Ganze mal versucht, musikalisch in einen Song zu packen. Eben genau die Situation, dass sie die Freunde vom Partner oder von der Partnerin, in dem Fall Ex, eigentlich mehr vermissen als die Beziehung selber. I miss your friends, jetzt bei Ego FM.
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0: Seht ihr, da wird schon wieder über die Liebe gesungen, die Buzzcocks. Und Ever Fallen in Love um 9.30 Uhr, ganz genau 9:30.
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0: Ja, und 90 Meter über Kufstein, da thront sie, die Festung Kufstein. Eine der imposantesten Burganlagen in Tirol mit Wehrmauern, mit Kaiserturm, mit unterirdischen Gewölben. Also eine Location, die wirklich sehr, sehr einzigartig ist und in der ihr ein ganz besonderes Konzert erleben könnt. Royal Otis werden nämlich dort zu Gast sein. Am 17. Juni spielen die Australier in der Festung Kufstein. Und die Jungs, die sind ja irgendwie ständig auf Tour unterwegs und wir wollten auch mal zuletzt von ihnen wissen, ob sie denn überhaupt mitgekriegt haben, dass sie demnächst auf so einer coolen Festung spielen.
4: They've got this place here in LA called Medieval Times and it's like this whole horse show, the night show and everything and you eat like like big legs of chicken and stuff, like medieval style. That sounds cool. I didn't know that. I gotta check that out.
0: Ja, Medieval Times, das ist dann so die Plastikversion von dem Ganzen. Sie werden das dann noch in echt und live und in Farbe erleben und ihr auch, wenn ihr denn gerne möchtet. Wir nehmen euch nämlich mit zum Konzert von Royal Otis auf der Festung Kufstein. Dafür müsst ihr euch einfach nur bei mir melden.
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0: Also sagt mir schnell Bescheid, dann heißt es noch feste Daumen drücken und mit etwas Glück könnt ihr dann eben Royal Otis auf der Festung Kufstein sehen. Hören können wir sie jetzt schon mit Sofa King um 9:32 Uhr.

0: CCA zusammen mit Unstein und Restless hier bei Ego FM um gleich 9:45. Das heißt, ich bin dann mal raus für heute. Schön, dass ihr mit dabei gewesen seid. Ich wünsche euch noch einen ganz wunderbaren Dienstag. Und jetzt gibt's dann gleich noch ganz neue Musik von Pamela zu hören. Außerdem einer meiner Lieblingssongs vom LCD Sound System auch gleich mit dabei. Dance Yourself Clean und The Cure werden wir auch hören.
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1: Ich bin Oliver Urbanke. Morgen treffen Arbeitgeber und Gewerkschaften mit den Spitzen von Union und SPD zu Beratungen über Reformen zusammen. Dabei geht es auch um die Rente und wie sie künftig finanziert werden soll. Arbeitgeberpräsident Dulger mahnt zu Vorsicht. Katrin Müller berichtet.
2: Zum 1. Juli werden die Renten noch einmal deutlich um mehr als 4% erhöht. Den Beitragszahlern sei es nicht zu vermitteln, dass die Altersbezüge damit stärker steigen sollen als Löhne und Preise, so Arbeitgeberpräsident Dulger. Er warnt vor noch mehr Belastungen und Beitragssätzen für die Rente von 20%.
1: In Deutschland haben sich im vergangenen Jahr so viele Bäckermeisterinnen und Meister wie noch nie selbstständig gemacht. Nach Angaben des Zentralverbands gab es rund 450 Neugründungen. Aber die Zahl der kleinen handwerklichen Bäckereibetriebe sank gleichzeitig um fast 3%. Der Verband fordert unter anderem, dass am Sonntag länger gearbeitet werden dürfe. Die US-Regierung hat die massive Erhöhung der Gebühr für ein Arbeitsvisum gestoppt. Die Trump-Regierung

0: hatte die Antragsgebühr im letzten Herbst auf 100.000 Dollar angehoben, um den Einsatz ausländischer Fachkräfte zu begrenzen. Das Gericht in Massachusetts sieht darin einen Eingriff in Zuständigkeiten des Kongresses und hob die Regel deswegen vorerst auf. Das Urteil ist noch nicht rechtskräftig. Am Donnerstag startet die Fußball-Weltmeisterschaft in Kanada, Mexiko und den USA. Viele Fußballfans freuen sich sicher auch wieder drauf, die Spiele gemeinsam mit Freunden und Familie zu schauen. Weil viele Partien wegen der Zeitverschiebung aber oft erst spät abends stattfinden, haben Bundesregierung und Bundesrat eine Lockerung der Nachtruheregeln beschlossen. Städte und Gemeinden können so Public-Viewing-Veranstaltungen auch in dieser Zeit erlauben.
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2: Gerade ist so das Wetter, wo ich mich gefragt habe, habe ich wirklich mein Fenster zu Hause richtig zugemacht oder ist die Wäsche vom Balkon drinne? Ja, die würde ansonsten jetzt ziemlich nass werden. Heute regnet es eigentlich den ganzen Tag fröhlich vor sich hin und es kann auch ein paar Gewitter geben und das bei Höchstwerten von bis zu 22 Grad. Im Moment messen wir 16 Grad in München und in Freiburg. 17 Grad sind es momentan in Nürnberg und in Dresden, 14 Grad aktuell in Stuttgart und in Hamburg. Auch morgen und übermorgen bleibt es ähnlich durchwachsen, immer wieder mit Regenschauern und nur noch mit Höchstwerten von bis zu 21 Grad.
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1: Ich bin Moritz Einzel. Die Zahl der politisch motivierten Straftaten in Deutschland steigt weiter. Vergangenes Jahr haben Polizeibehörden bundesweit knapp 86.000 Straftaten festgestellt, die politisch motiviert waren. Die deutliche Mehrheit dieser Straftaten, nämlich gut die Hälfte, kommt aus dem rechtsextremen Spektrum. Auch linksextreme Straftaten haben zugenommen. In Erfurt sind die Menschen am glücklichsten. Die thüringische Landeshauptstadt ist neuer Spitzenreiter im Städteranking des Glücksatlas und löst das hessische Kassel ab. Rostock ist erneut Schlusslicht. Julian Degler berichtet.
2: Mit 7,74 Punkten auf dem Glücksindex führt Erfurt das Ranking der 40 größten deutschen Städte an, gefolgt von Augsburg und Düsseldorf. Günstige Mieten, hohe Umweltqualität und eine leicht überdurchschnittliche wirtschaftliche Lage. Der Spitzenreiter vereine die Vorzüge ostdeutscher Großstädte ohne starke strukturelle Schwächen, heißt es.
1: Im Juli steigen die Bezüge der mehr als 21 Millionen Rentnerinnen und Rentner noch einmal deutlich. Vorberatungen mit den Spitzen der Koalition und der Gewerkschaften dringen Deutschlands Arbeitgeber nun darauf, das Tempo herauszunehmen. Arbeitgeberpräsident Dulger sagte, es sei den Beitragszahlern nicht zu vermitteln, dass die Renten in diesem und im kommenden Jahr mit jeweils über 4% deutlich stärker steigen sollen als Löhne und Preise. Die neuen Atommächte haben im vergangenen Jahr 19% mehr in Atomwaffenarsenale investiert als im Jahr davor. Das geht aus einem Bericht der internationalen Kampagne zur Abschaffung von Atomwaffen hervor. Sie beziffert den Gesamtbetrag auf umgerechnet rund 100 Milliarden Euro. Das meiste Geld haben die USA ausgegeben. Nach eigenen Angaben hat Russland mit 5.420 die meisten Atomwaffen. Waka Waka oder Waving Flag. Musik ist ein wichtiger Teil von Fußball-Weltmeisterschaften. Viele der Lieder sind aber nicht mehr von Menschen gesungen. Wenige Tage vor Turnierstart hat der Streamingdienst Deezer Zahlen zu WM-Songs auf der Plattform veröffentlicht. Demnach gibt es allein mit dem Titel World Cup 2026 150 KI-Songs.
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3: Wolkig, mal Schauer, vor allem im Norden und am Alpenrand kommt's richtig runter heute. Bei Temperaturen um 15 bis 22 Grad. Morgen sieht's auch nicht besser aus, wirklich nicht. Auch grau, auch mit Regen, auch mit Gewittern um 15 bis 21 Grad. Und am Donnerstag das gleiche gleich nochmal. Grau, nass, 15 bis 20 Grad.
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3: Hallo, servus. Das ist der Ego FM Soundcheck mit mir, Julian und drei Songs, die ich euch aufs Wärmste empfehlen kann und möchte. Herzlichen Glückwunsch erstmal USA zum Geburtstag. Ihr macht das echt toll und wir alle sind sehr beeindruckt von 250 Jahren Freiheit und Frieden pur. Respekt. Und der nächste Gratulant hier ist einer von euch aus LA. Er hat aber eher kritische Worte. Vince Staples rechnet zum Jubiläum mal mit allem ab, was im Home of the Free and the Brave quasi seit Startschuss schiefläuft. Oi, oi, oi. Vince Staples mit White Flag.

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1: Los Angeles hat Vince Staples, das Meer, die Berge, Hollywood, aber Ulm hat den höchsten Kirchturm der Welt und die Band Go Be Love. Die vier Jungs werden als Newcomer in nahezu allen Karriereschritten von unserem heutigen Partner Fire unterstützt und sind so unter anderem heute hier im Soundcheck gelandet. Hat sich schon gelohnt. Genauso wie für mich, denn ich habe hier einen sehr coolen, psychedelischen Lo-Fi-Indie-Rock-Song entdeckt. Go Be Love mit Happened Fall.

Zurück in die USA. Brian Gitkin aus New Orleans sieht aus wie so ein richtiger Gentleman-Cowboy. Enge Jeans, staubige Stiefel, schwarzer Mantel, Vollbart und Hut verdecken den größten Teil seines Gesichts, aber statt in zwielichtigen Saloons trifft man ihn auf der Bühne mit der Gitarre um den Hals. Soul, Western, Blues, Latin- und Amerikaner-Einflüsse machen seinen Sound aus. Da kriegt man direkt Lust, wieder Red Dead Redemption anzuschmeißen. Gitkin mit Call My Name.

0: Das war der EGFM Soundcheck für heute mit mir, Julian. Noch mehr neue Musik gibt's bei uns auf der Homepage, natürlich im laufenden Programm oder in der EGFM Soundcheck Playlist auf Spotify. Wir hören uns, schöne Tage und
1: ich komm wieder, keine Frage.

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0: von Carnival Youth. Und ich habe gerade gelesen, dass Psychopathen ihren Kaffee am liebsten schwarz trinken. Und ja, jetzt gehe ich mir doch noch ein bisschen Eutersaft reingießen. Ihr bekommt die News der Stunde.
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2: Ich bin Moritz Einzel. Über 85.000 Straftaten mit einem politischen Hintergrund sind voriges Jahr von den Behörden registriert worden. Bundesinnenminister Dobrindt verweist dabei auf einen Anstieg der Gewalt sowohl aus dem linken als auch dem rechten Lager. Von links gab es im Vergleich zu 2024 mehr Straftaten, allerdings bei weitem nicht so viele wie von Rechtsextremen.
3: Das zeigt auch wiederholt deutlich, dass eine sehr große und die größte Gefahr natürlich vom Rechtsextremismus ausgeht.
2: Insgesamt hat die Zahl politisch motivierter Straftaten einen neuen Höhepunkt erreicht. Erfurt ist die Großstadt mit den glücklichsten Menschen in Deutschland. Das zeigt der neue Glücksatlas. Die thüringische Landeshauptstadt löst Kassel an der Spitze des Städterankings ab. Auf Platz 2 und 3 folgen Augsburg und Düsseldorf. Schlusslicht ist Rostock. Die Bezüge der mehr als 21 Millionen Rentnerinnen und Rentner in Deutschland steigen im Juli deutlich. Deutschlands Arbeitgeber dringen nun darauf, das Tempo herauszunehmen. Arbeitgeberpräsident Dulger sagte der deutschen Presseagentur, es sei den Beitragszahlern nicht zu vermitteln, dass die Renten in diesem und im kommenden Jahr mit jeweils über 4% deutlich stärker steigen sollen als Löhne und Preise. Sophia und Noah sind in Deutschland weiterhin die beliebtesten Vornamen für Babys. Das hat eine Auswertung der Gesellschaft für deutsche Sprache für das Jahr 2025 ergeben. Dabei wurden Daten der Standesämter ausgewertet. Bereits in den Jahren 2023 und 2024 hatten Sophia und Noah vorne gelegen. Die USA haben dem für die Fußball-WM eingeplanten Schiedsrichter Omar Artan aus Somalia die Einreise verweigert. Der Referee werde deshalb nicht an der Weltmeisterschaft teilnehmen können, teilte der Weltverband FIFA mit. Die Grenzschutzbehörde hatte entschieden, dass der Schiedsrichter aufgrund von Sicherheitsbedenken nicht einreisen darf. Die FIFA verwies darauf, dass die Gastgeberländer über Visafragen entscheiden.
0: Danke, Moritz.
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0: Ach, wollen wir es überhaupt wissen? Also heute Morgen, übermorgen wolkig mit Schauern, vor allem im Norden und am Alpenrand kommt's runter. Heute um 15 bis 22 Grad, morgen bis 21 und Donnerstag bis 20 Grad Spitze. Ich wusste doch, dass das Ding hier irgendwie zu irgendwas gut ist.
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0: Heute an Tag 2 surfen wir weiter die nächste Welle unserer Surfwoche in dieser Stunde mit Jack Johnson, dem Klischee-Surfer und Musiker. Und ab 2 mit den legendärsten Surfspots. Und um 3 mit dem Mann, der keine Angst kennt. Big Wave Surfer Sebastian Steutner. Auf geht's rein in den neuen

haben die größte und meistverkaufte Electronic-Tour aller Zeiten gespielt. Rufus Du Soleil mit Underwater. Taucht mal kurz wieder mit mir auf. Und großes Shoutout an das Vasia Project. Das hat mich in so ein Rabbit Hole geworfen. Ich wollte erst nur wissen, wer ist denn das überhaupt? Und dann landete ich plötzlich im nächtlichen Binge-Watch. Also, Vasia Project, das sind zwei Geschwister, Olivia Hardy und William Gao. Und der ist nicht nur Musiker, sondern auch Schauspieler und hat in der Netflix-Serie Heartstopper seinen großen Durchbruch gehabt in der Rolle des Tao Xu. Dafür wurde er auch für den Emmy in der Kategorie Beste Nebenrolle nominiert. Also, hart talentiert der Mann, junge Mann, der ist erst 23 und seine Schwester hat einfach eine unfassbar gute Stimme. Passt einfach total gut hier in unsere Indie-Schublade. Für euch, ihr Bleeding Gold, ganz neu von Vasia Project.

0: The Hives, Walk, Idiot, Walk. Und gleich geht's nach Hawaii mit dem Board ab in die Wellen, mit den Füßen im Sand und der Gitarre in der Hand. Es geht zu Jack Johnson.
1: There's some nights in Hawaii where the waves are so big, you can hear the windows shaking when it gets like 30 feet. Other nights in the summer, it sounds kind of like this, where it would be just a real subtle shh every 12 seconds. It's a very slow rhythm. So whenever people say my music's too mellow, I just blame it on growing up in Hawaii.
0: Hawaii, wo eben alles etwas entspannter ist. Pack die Surfshort ein, gleich reisen wir hin.
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0: von Kroang Ding. Time. You and I. Und wir haben jetzt auch die Zeit unseres Lebens.
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0: Und wer ist der Surfer hier bei uns im Ego FM Musikprogramm? Jack Johnson natürlich.
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0: say. Entspannter Dude, Musiker. Und eben auch Surfer, dessen Karriere ganz anders hätte verlaufen sollen. Lasst uns drüber sprechen mit meinem Kollegen Fred.
5: Ja, hallo.
0: Jack Johnson wäre also beinahe wirklich gar kein Musiker geworden?
5: Ganz genau, Jack Johnson, der stammt von der Nordküste Hawaiis und da will man eigentlich auch nur eines werden, nämlich Surfer, vor allem, weil er ja auch als wahres Ausnahmetalent gegolten hat. Mit gerade einmal 17 Jahren, da hat er sich schon für das legendäre Pipeline Masters, einen der wichtigsten Wettbewerbe im Profisurfen, qualifiziert.
0: Warum kam es dann anders?
5: Ja, einfach weil ein schwerer Unfall dazwischen kam. Bei einem Wettkampf wurde er von einer Welle auf ein Korallenriff geschleudert.
6: I was aware the whole time I was underwater thinking you just hit your head really hard and you need to swim, but I couldn't swim. And then at some point I just decided to take a breath and I was underwater and I sucked the water in and it woke me up and I got to the surface and then just felt around and I felt no teeth and I felt kind of my finger went up into this spot in my head, went to like sort of this gaping hole.
5: Ja, Jake musste dann mit über 100 Stichen genäht werden und da war das Surfen für Monate natürlich unmöglich. Und genau diese Zwangspause, die hat dann sein Leben nochmal in eine ganz andere Richtung verändert.
0: Inwiefern?
5: Ja, während der Rehab, da hat er dann begonnen Musik zu machen, eigene Songs zu schreiben. Danach hat er studiert in Kalifornien Filmwissenschaften und er hat dann sensationelle Surfdokumentationen gedreht. Und für einen dieser Filme, da hat am Ende ein Song gefehlt, für den man die Rechte nicht bekam und dann hat er einfach seinen eigenen verwendet.
6: My instinct was like, no, I'm the filmmaker. It seems weird to like be pushing my own music in a film. For a moment I was like, ah, I feel weird putting my own voice, you know, but it was like, you gotta do it.
0: Okay, das war der Beginn seiner Musikkarriere und ab wann hat er sich dann wirklich als richtiger Musiker gefühlt?
5: Ja, da gab es wohl einen Schlüsselmoment, als er mit seinem Kollegen Ben Harper dann in Australien auf einem Festival spielen sollte. Und zwar wohl direkt bei der Einreise nach Australien.
6: I had to write down on the little entrance document, said profession, and I was coming down there for a music festival. Oh, I guess I have to write musician. I remember even writing the M and then like being like, am I writing musician down right? I wrote musician down. I guess I might be a musician now.
0: Oh, wie sympathisch. Denn Überheblichkeit klingt wirklich anders.
5: Ja, ich glaube, das macht ihn einfach unglaublich sympathisch und das noch in dieser Kombination mit Surfen und dieser unfassbar entschleunigten Musik. Ich glaube, nichts kann einen so entschleunigen wie die Musik von Jack Johnson.
0: Wahrscheinlich. Danke dir, Fred.
5: Gern geschehen.
0: Und jetzt lasst ihn uns hören. Wir entschleunigen gemeinsam mit dem Blick Richtung Welle, dem Brett unterm Arm und der Gitarre im Ohr. Jack Johnson, Upside Down.

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Heute ist noch gar kein Weed Wednesday. Das waren Cypress Hill mit Hits from the Bong. Kommen am 14., also schon in 5 Tagen, auch zum Dortmunder Kultursommer live. Der nächste Titel, der klingt eher nach Party, schön, dance, punkig, dank Wetlag. Aber der Hintergrund ist ein ernster. Entspannte Saison nach einem Barbesuch, bei dem Frontfrau Rian und ihre Freundinnen beim Tanzen unhöflich von einem Mann unterbrochen und bedrängt wurden. Ein Titel für die aufdringlichen Pickup-Artists und Männer, die Frauen beim Feiern belästigen. Wetlag, catch these fists.

0: mal beim Denken erwischt. Caught Me Thinking von den Bahamas. Wer von euch hat die Netflix-Serie Sex Education gesehen? Dann kennt ihr nämlich Dua schon. Dua Saleh, im Sudan geboren, vor dem Zweiten Bürgerkrieg geflohen, queer, non-binär und hat nie einen Poetry Slam gewonnen, weil sie mit Gesang gegen die Regeln verstoßen hat. Hier darf sie alles. Dua Salah. Saleh. Gleich für euch mit Firestorm.
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0: stark, oder? Disco Session von Algiers. Das hier, das klingt eher komisch, aber wusstet ihr, dass über den Chef lästern Stress reduziert und das Teamgefühl am Arbeitsplatz stärkt? Er hebt gerade eine Augenbraue, er schüttelt gleich den Kopf. Ich glaube, ich scheiß lieber auf Entspannung und Kollegenbonding und gebe ab an Kollege Moritz.
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2: Ich bin Moritz Einzel. Die Polizei hat im vergangenen Jahr bundesweit knapp 86.000 Straftaten mit politischem Hintergrund gezählt. Das sind knapp 2% mehr als 2024. Bundesinnenminister Dobrindt.
3: Politisch motivierte Kriminalität ist erneut auf einen Höchststand gestiegen. Sowohl der Phänomenbereich links als auch der Phänomenbereich rechts steigt bei den Gewalttaten deutlich an.
2: Besonders beunruhigend findet Dobrindt die steigende Zahl von Gewalttaten im linken Spektrum, etwa Straßenkämpfe und Stromsabotagen. Bei politisch motivierten Gewalttaten kommen die meisten Täter aber aus dem rechten Spektrum. Die deutsche Wirtschaft hat ihre Ausfuhren auch im April trotz des Iran-Kriegs leicht gesteigert. Im Vergleich zum März legten die Ausfuhren um 0,9% zu, teilte das Statistische Bundesamt auf Basis vorläufiger Ergebnisse mit. Im Vergleich zum Vorjahresmonat betrug der Zuwachs bei den Exporten sogar 3,6%. Bundespräsident Steinmeier besucht bis Donnerstag die Niederlande. Schon im Anflug auf Amsterdam ist er von der niederländischen Luftwaffe begrüßt worden. Zu Steinmeiers Programm gehört unter anderem ein Besuch des Holocaust-Museums. Heute Abend gibt es ein Staatsbankett mit dem niederländischen Königspaar Willem-Alexander und Maxima. Sophia und Noah sind in Deutschland weiter die beliebtesten Vornamen für Babys. Das zeigt eine Auswertung der Gesellschaft für deutsche Sprache für das Jahr 2025. Damit setzt sich der Trend der letzten Jahre fort. Bei den Mädchen haben es außerdem Mia, Lina, Ella und Hanna in die Top 5 geschafft. Bei den Jungs folgt

0: Noah, der Vorname Matteo in verschiedenen Schreibvarianten, dann Theo, Leo und Emil. Irans Fußballverband beklagt, dass den Fans aus dem Land das Ticketkontingent für die bevorstehende Fußball-WM entzogen worden sei. Anhänger, die bereits Reisepläne gemacht hätten, könnten damit die Spiele ihrer Mannschaft nicht besuchen. Eine offizielle Stellungnahme der FIFA oder der WM-Gastgeber USA, Mexiko und Kanada gibt es noch nicht.
1: Das Mikrofon anmachen wäre voll eine gute Idee, wenn man moderieren möchte, ne? Danke, Moritz.
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1: Wenn sich der Frühling als Herbst identifizieren darf, dann wisst ihr, ihr seid im Pride Month. Also heute wolkig, nass, morgen wolkig, nass und dreimal dürft ihr raten, wie der Donnerstag aussehen wird. Alles bei Temperaturen zwischen 15 und 21 Grad.
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1: Einfach mal loslassen. Den Kopf ausschalten und so richtig ausflippen. Die vierköpfige schwedische Band Caesars meinen genau das mit dem Ausdruck Jerk it out. Aber dann gibt's Menschen, die munkeln, dass sie etwas anderes im Text lesen. So soll sich der Song eigentlich um Selbstbefriedigung und Amphetamine drehen. Ja, ich überlasse das mal euch, was ihr daraus lest. Jerk it out, Caesars für euch.

0: Heat Waves. Und hier auch, Hitze. Habt ihr es mitbekommen? Die Grünen im Bundestag, die möchten mit einer Vielzahl von Maßnahmen gegen den hohen Alkoholkonsum in Deutschland vorgehen. Auch das sogenannte begleitete Trinken soll abgeschafft werden, bei dem Jugendliche in Begleitung ihrer Eltern ab 14 Jahren Bier oder Wein trinken dürfen. Ihr wisst, ich stoße immer gern mit euch an, freitags zumindest ab 4 mit dem Dampfer der guten Laune. Aber 14, Alter, das ist doch wirklich viel zu früh. Und ja, das finde ich gut, was die Grünen da planen. Aber was denkt ihr? Verbotsland Deutschland, ich lasse mir mein Bier nicht madig machen. Oder jo, völlig richtig, wir saufen eh alle viel zu viel. Läuft euch der Antrag der Grünen für weniger Alkohol in Deutschland über die Leber oder juckt euch das gar nicht? Feedback mal zu mir hier ins Studio. WhatsApp 089 360 550 460 oder per Mail. studio@egofm.de.
1: 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Somber mit Potential.

0: von Sombre. Potential. Und da kommt schon das erste Feedback zum Wunsch der Grünen, den Alkoholkonsum in Deutschland einzudämmen. Stefan schreibt zum Beispiel, diese Verbotskultur gehört verboten. Bei dem politischen Theater bleibt einem nur der Griff zur Flasche. Oder Nadine, ich bin dafür, dass wir die Grünen eindämmen. Chris schreibt, na Hauptsache Kiffen bleibt legal. Fabi, als nächstes wird das Atmen verboten. Steffi, ich find's gut, diese Alltagsdroge muss viel gefährlicher eingestuft werden. Und hier noch der Max, begleitetes Trinken für 14-Jährige, dass das überhaupt bislang erlaubt ist, ist ein Unding. Scheiß Alkohollobby. Und ihr, was sagt ihr? Zu weniger Alkoholkonsum in Deutschland. WhatsApp 089 360 550 460.
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0: Aus dem Album James Bond, das war Katie Solaris mit Follow the Beatniks. Wo ist eigentlich Kollege Fitus und warum muss ich das hier alleine machen?
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0: Yes. Digitalism, das kann nur Party, Strobolichter und Beats bedeuten, aber lasst hören, wie klingt das neue Album der beiden Elektro-Maestros? Wir hüpfen mit der Plattennadel drüber.

Rhythmisches Chaos, die Menge tanzt, völlige Ekstase. Ich freue mich so richtig über unser neues Album der Woche, Optimism von Digitalism. Und Ismael und Jens gehen ab Juni auch auf Tour. Also ab diesem Monat erst Mexico City, dann London. Es geht unter anderem nach Rom, Wien, Madrid, Amsterdam, Paris und Berlin. Und Hamburg sind im November auch noch dran. Stellt euch vor, das hier live, Digitalism mit dem neuen, Achtung, Optimism.

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Der hätte eigentlich den Namen Deal with God tragen sollen, aber die Plattenfirma wollte keine religiösen Diskussionen riskieren, also Running Up That Hill von Kate Bush. Damals 85 erschienen und dank Stranger Things wieder gehypt. Habt ihr euch das mal im Kopf zergehen lassen, was die Idee des Titels ist? Es geht nämlich darum, dass man doch einen Deal mit Gott machen sollte, um die Rollen und Körper zu tauschen, damit sich Männer und Frauen endlich lernen zu verstehen. Und jetzt stellt euch mal vor, nur mal so für eine Minute, ihr würdet diesen Deal, egal mit wem, eingehen. Und ihr würdet mit eurem Partner, Kollegen, Bestie den Körper tauschen und seid plötzlich das andere Geschlecht. Was würdet ihr machen? Also ich würde an den nächsten Baum rennen und versuchen, im Stehen zu pinkeln. Und ihr? Alle Ideen sind erlaubt. Hauptsache, der, die andere, bekommt ihren, seinen Körper wohlbehalten zurück. WhatsApp 089 360 550 460. Was würdet ihr in dem Körper des anderen Geschlechts machen?

0: Song für euch. I like you, I like that und überhaupt das, was ihr tut, Baby of the Bunch. Denn ich find's stark, wie ihr euch auf meine dummen Ideen einlasst. Eben hatten wir Kate Bush, Running Up That Hill. Da geht's darum, den Körper zu tauschen, damit sich Frauen und Männer mal wirklich lernen zu verstehen. Und ich frag, was würdet ihr im Körper des anderen Geschlechts machen? Hier die Antworten. Maxi schreibt natürlich, Sex ist doch klar. Dann haben wir noch Key. Wer denkt denn jetzt nicht gerade an Sex, Elise? Und zwar ganz viel davon. Dann bekommen auch beide Seiten wohlbehalten ihren Körper zurück. EFM-Hörerin Babsi schreibt, sie wird wahrscheinlich ausflippen mit den ganzen Haaren überall. Consti meint, er würde erstmal den BH ausziehen. Free the tits. Ja, Consti, das fühle ich. Und Sarah würde sich auch neben mir am Baum beim Stehpinkeln ausprobieren. Stark, Leute. Ich switche kurz zurück in meinen Elise-Körper, gehe für kleine Moderatorinnen aufs Damenklo und ihr bekommt unter anderem Soul von Bosaris.
1: Holy moly.

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0: Wallows mit I Don't Wanna Talk. Ich auch nicht, ich bin eh spät dran. Ich gebe ab an meinen Kollegen Moritz.
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2: Ich bin Moritz Einzel. Sophia und Noah sind in Deutschland weiter die beliebtesten Vornamen für Babys. Das zeigt eine Auswertung der Gesellschaft für deutsche Sprache für das vergangene Jahr. Auch 2023 und 2024 hatten Sophia und Noah schon vorne gelegen. Bei den Mädchen sind außerdem Mia, Ella und Hanna sehr beliebt. Bei den Jungs Matteo, Theo, Leo und Emil. Nach dem Scheitern des deutsch-französischen Kampfjet-Projekts ist Bundesverteidigungsminister Pistorius enttäuscht. Ihn schmerze das sehr, hat der SPD-Politiker gesagt. Jedes deutsch-französische Projekt, das nicht erfolgreich sei, gefalle ihm nicht. Am Ende müsse man aber trennen zwischen Kopf und Herz. Hier sei keine Einigung mehr erreichbar gewesen. Die zuständigen Unternehmen waren bei der Entwicklung eines Kampfjets nicht zusammengekommen. Innenminister Dobrindt und BKA-Chef Münch haben die Statistik zu politisch motivierter Kriminalität vorgestellt. Mit fast 86.000 Fällen haben die politisch motivierten Straftaten im vergangenen Jahr einen neuen Höchststand erreicht. Einen leichten Anstieg gab es auch bei der Zahl der Gewalttaten. Hier gab es fast 4.200 Fälle. Bei den meisten geht die Polizei dabei von einem rechten Motiv aus. Die links motivierten Gewalttaten stiegen aber stark an. Deutschland ist erstmals seit Ende 2023 wieder Nettoexporteur von Strom. Im ersten Quartal sanken die Stromimporte

0: 15,5%, während die Exporte ins Ausland um gut 20% stiegen. Unterm Strich stand ein Überschuss von 3,1 Milliarden Kilowattstunden. Größter Abnehmer war Österreich. Nach der Obduktion des als Timmy bekannten Buckelwals werden die Überreste des Tiers in einer dänischen Fabrik verwertet. Das hat die zuständige Firma bestätigt. Julia Weschenbach berichtet.
1: Das Wasser wird in den Fjord geleitet. Aus dem Fett wird Biodiesel. Knochen, Haut und Sehnen landen als Biomasse in einer Zementfabrik. Ein bisschen was soll die Öffentlichkeit aber auch von dem Buckelwal haben. Im Naturhistorischen Museum in Kopenhagen könnten künftig Walknochen zu sehen sein.
2: Dankeschön.
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2: Also Frühling und Sommer sehen anders aus. Heute und die kommenden Tage schreien eher nach Glühwein. Oder zumindest nach Gummistiefeln und Kamillentee. Die Temperaturen also zwischen 15 und 21 Grad Maximum. Und dazu immer wieder dicke, dunkle Wolken, Schauer, Gewitter und eine Menge Bäh. Aber wie sagt man als Deutscher so schön? Die Natur, die braucht's.
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2: Egos, ich habe einen Foodhack für euch, also einen Lifehack fürs Essen. Genauer gesagt für Wassermelonen. Vernichte ich gerade kiloweise täglich. Neben mir steht ein Melonen-Tomaten-Minzsalat. Also, wenn ihr die beste, leckerste, süßeste und reifste Wassermelone im Laden finden wollt, dann guckt euch ihren Popo an. Also nicht da, wo sie am Stiel hing, sondern hinten. Der kleine, meist graubraune Kreis. Und je kleiner der ist, desto besser. Also wenn der Anus der Wassermelone winzig ist, ist die super. Übrigens der einzige Arsch, den ihr genauer betrachten dürft, ohne vorher zu fragen. Gern geschehen.

0: großartig in unsere Surfwoche. The Drums mit Let's Go Surfing, aber ja, nice try, liebe Ego FM Musikredaktion. Aber ich will jetzt lieber über den nächsten Titel sprechen. Der ist nämlich deeper und der kommt von Danger Dan. Und da wissen wir ja, da geht's immer eine Meta-Ebene tiefer. Die meisten meiner Freunde. So heißt er. Ist erst 4 Tage alt und parodiert humorvoll die verzweifelte Suche nach Selbstoptimierung, Identität und Erleuchtung. So hat er gesagt, der Dan. Von Fernreisen geht's über den Jakobsweg bis zu Esoterik und Sockenstopfen. Bühne frei für den Mann am Klavier. Danger Dan, die meisten meiner Freunde. Ganz neu.
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0: Ideen von Fabiana Palladino. Welch schöner Name. Und was ist mit Luna Morgenstern? So würde ich wahrscheinlich ein Kinderbuch nennen. Die Abenteuer von Luna Morgenstern. Ist aber eine Musikerin aus Köln, lernt ihr gleich in dieser Stunde noch kennen, nach Moby und Curtis Harding.
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Ich finde es ja ganz praktisch, Fan von Musikern zu sein, die einfach nie aufhören. Egal ob King Gizzard, Fatboy Slim oder hier Moby, gerade mit Natural Blues. Im Februar hat er noch sein 23. Album veröffentlicht und das klingt mal völlig anders. Kennt ihr das? Ganz minimalistisch, Klavier, Ambient Sound und eine Menge Gastkünstler. Hier zum Beispiel im Titel When It's Cold, I'd Like to Die mit dem kalifornischen Sänger Jacob Lusk.

Voll schön, oder? Naja, was Neues kommt auch aus Köln bzw. Amsterdam von Luna Morgenstern. In Kölle geboren, in den Niederlanden lebend, klingt wie eine Musikerin, die für Kinder schreibt und ich fühle mich auch so ein bisschen wie auf dem Kiddie-Festival bei diesem Titel hier. Ganz neu, Kids von Luna Morgenstern.

0: Disco von Surf Curse und wir bleiben auf dem Brett. Wo geht's diesmal hin?
1: Ego FM präsentiert die legendärsten Surfspots. Teahupo. Die Welle von Teahupo, dem Südstrand von Tahiti, ist bekannt als die schwerste Welle der Welt. Hier brechen tonnenschwere Wassermassen auf einem extrem flachen Korallenriff. Stellenweise ist das Wasser nur 50 cm tief. Es entstehen einzigartig kraftvolle und wunderschöne Tubes. In der Südseesonne glitzern die kreisrunden Brecher glasklar. Eine Filmcrew begleitet Laird Hamilton, als er auf Teahupo im Jahr 2000 die Welle reitet, die Surffans später die Millennium Wave nennen. Die Welle des Jahrtausends. Er schießt eine Kampagne für eine Sportswear-Firma. Zusammen mit dem Team ist er schon einige Tage auf dem Wasser und surft einige mittelmäßige Riesenwellen. Dann am dritten Tag rollt auf einmal eine ganz besondere an, riesig groß und ungeheuer stark. Lairds Jetski-Fahrer will ihn wieder reinholen, zu gefährlich, da ist Laird schon weg.
2: I towed him onto this wave. It was to the point where I almost said, don't let go of the rope. When I look back, he was gone.
1: Über Laird brechen viele Tonnen Wasser. Die riesige Welle schließt sich zu einem perfekten Tunnel und in seiner friedlichen Mitte steht Laird sicher auf dem Brett, mit seinem schwachen Fuß vorn. Für einen Moment scheint ihn die Gischt zu verschlucken, dann schießt er unbeschadet aus dem Nebel hervor und die Zuschauer toben. Der Kameramann weiß, er hat den Shot seines Lebens. Das Bild landet auf dem Cover vom Surfer-Magazin, die Überschrift ganz einfach, oh my God. Matt Warschau, Autor vom Surf-Lexikon, schwärmt.
3: I think it's the single heaviest thing I've ever seen in surfing.
1: Mit einer einzigen Welle schreibt Laird Big Wave Surfgeschichte und etabliert Teahupo als den Surfspot mit den kräftigsten Wellen und ohne Konkurrenz den fotogensten.
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1: Der Peter Fox mit dem Haus am See. So schön, da träume ich mich auch immer hin. So, ist das jetzt nur eine Legende oder eine wahre Geschichte? Die Schauspielerin und Tänzerin Ginger Rogers soll einst eine so anspruchsvolle Stepptanzszene für einen Musikfilm so oft wiederholt haben, bis ihre Füße so stark bluteten, dass sich ihre weißen Tanzschuhe rot färbten. Die britischen Alternative Rocker behaupten, sie zollen dieser Story Tribut mit ihrem Bandnamen Blood Red Shoes. Gleich für euch mit dem neuen Titel Dead Air.
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0: Oh, der spricht vielen aus der Seele. I only smoke when I drink. Nimino ist das gewesen. Und das hier, das ist eine spannende Good News. Die Internetnutzung in Deutschland geht deutlich zurück. Also im Schnitt verbringen Menschen 5 Stunden pro Woche weniger online als noch letztes Jahr. Besonders Jüngere sind häufiger offline, um mehr Zeit für Freunde und Familie zu haben.
1: Nice.
0: Die anderen News jetzt.
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3: Ich bin Moritz Einzel. Krankengymnastik, Ergotherapie, Logopädie. Die gesetzlichen Krankenkassen haben im letzten Jahr knapp 15 Milliarden Euro für Heilmitteltherapien ausgegeben. Doppelt so viel wie vor 10 Jahren. Das zeigt der neue Heilmittelreport der AOK. Grund für den Anstieg sind demnach vor allem sogenannte Blanko-Verordnungen, bei denen nicht die Ärzte, sondern die Therapeuten die Behandlungsdauer bestimmen. Die Zahl der politisch motivierten Straftaten ist auf einen neuen Höchststand geklettert. Das zeigt die Statistik des Bundeskriminalamtes. Innenminister Dobrindt ist besonders besorgt wegen des Anstiegs der Gewalt von links.
4: Die linke Szene unterstreicht mit einem Steigen von 42% der Gewalttaten die deutlich wachsende Bedrohung, die man hier eben auch erkennen kann.
3: Die größte Gefahr gehe aber weiter von rechten und rechtsextremen Tätern aus, so Dobrindt. Das Smartphone während der Fahrt zu benutzen, ist laut ADAC zu einer gefährlichen Gewohnheit für einige Menschen geworden. Bei einer Beobachtung des Automobilclubs in 5 Großstädten nutzten knapp 3% der Autofahrer sowie 1,4% der Rad- und E-Scooter-Fahrer das Handy während der Fahrt. Hochgerechnet entspricht das rund 1 Milliarde Verstöße im Jahr. Die Großstadt mit den glücklichsten Menschen in Deutschland ist Erfurt. Das zeigt der neue SKL-Glücksatlas. Die thüringische Landeshauptstadt löst Kassel an der Spitze des Städterankings ab. Erfurt punkte mit niedrigen Mieten und hoher Umweltqualität. Auf den Plätzen 2 und 3 folgen Augsburg und Düsseldorf. Sophia und Noah bleiben in Deutschland die beliebtesten Vornamen für Babys. Wie die Gesellschaft für deutsche Sprache mitgeteilt hat, lagen die beiden Vornamen 2025 bereits das 3. Jahr in Folge auf Platz 1. Die Gesellschaft für deutsche Sprache veröffentlicht die Liste der beliebtesten Vornamen für Neugeborene seit 1977. Grundlage sind die Daten von Standesämtern.
0: Danke, Moritz. Ich verstehe aber immer noch nicht, warum da immer der Name Elise fehlt. Was ist denn daran falsch?
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0: 50 Shades of Grey. Toll. Endlich mal wieder ohne schlechtes Gewissen Filme und Serien binge-watchen. Will eh keiner an den See oder wandern gehen. Es ist und bleibt wolkig und nass. In ganz Deutschland mit Schauern und stellenweise Gewittern.

0: Heute kommt besonders viel im Norden und am Alpenrand runter. Heute ist auch der wärmste Tag mit bis zu 22 Grad Spitze, ab morgen 21 und am Donnerstag nur noch 20 Grad Maximum.
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0: Und noch eine Bad News zur Abwechslung. Vielleicht ist es doch eine Good News, ich weiß es nicht. Denn es bedeutet, dass sich unser Essverhalten ändert. Also, Tofu wird knapp. Da gibt man sich schon Mühe, kein totes Tier mehr wegzuknabbern und schon wird einem als Pflanzenfresser das Leben schwer gemacht. Also der Hype ist real. Es gibt wahrscheinlich viel zu viele geile Tofu-Rezepte, die sich blitzschnell verbreiten. Also die Nachfrage übersteigt die Produktion und man kommt nicht mehr mit dem Nachschub hinterher. Ja, schade, dann esse ich eben doch wieder Fleisch.

0: mit Jesper Munk und dem Morning Coffee. Equus, die wahrscheinlich weirdesten Morgencafés hatte ich bislang bei den Early Bird Partys. Kennt ihr die? Fangen so um 6 Uhr morgens an, geht meist nur so bis 10, 11 Uhr, ohne Alkohol, ohne Drogen, sondern eben mit einem Käffchen und Zimtschnecke. Auf Elektro abgehen und danach zur Arbeit. Probiert das mal aus, das ist lustig. Der nächste Trend kommt jetzt gleich hinterher gerauscht und zwar mit den Running Raves. Das ist ein DJ dann mit einer mobilen Anlage, der legt Techno-Musik auf und Läuferinnen und Läufer raven hinterher. In einem echt moderaten Tempo, habe ich gesehen, auf Social Media. Und just gerade auch in Gera in Deutschland passiert und auch in Sao Paulo geschehen. Running Raves. Ich würde wahrscheinlich ewig schnell verrecken, aber finde ich spannend. Sagt Bescheid, wenn ihr sowas startet.
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0: Ich mag den. Der klingt episch. Von den Temples. Er hier. Er begegnet Haien. Er nimmt die größten Wellen, die jemals gesurft wurden. Er begleitet uns durch diese Surfwoche bei Ego FM. Gleich Big Wave Surfer Sebastian Steutner für euch nach Gossip und Blenderin.
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0: Pop Goes the World von Gossip.
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2: Es ist von uns allen auch ein Lifestyle. Also wir kommen hier mehrmals die Woche her in der Regel und ich würde wahnsinnig gerne wieder surfen gehen.
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0: Egos, was glaubt ihr? Wie hoch ist die höchste jemals gesurfte Welle? 10 Meter? 15? Es sind sage und schreibe 26,2 Meter. Und zwar wurde diese Welle gesurft im Oktober 2020 in Nazaré, Portugal, von dem deutschen Surfer Sebastian Steutner. Sebastian, erzählt, seit wann surfst du?
4: Ich bin mit 16 von Nürnberg weggegangen, nach Hawaii gegangen, habe mit dem Windsurfen angefangen erstmal und bin dann in so eine hawaiianische Familie gekommen. Vom Nelson Armitage, der ist eine Big Wave Surf Legende dort und habe mir mit 18 bin ich das erste Mal in Jaws, das ist so die größte Welle der Welt, gesurft und seitdem mache ich das. Ja.
0: Ach, kann man sagen, du bist süchtig nach dem Meer, nach den Wellen, nach dem Wasser?
4: Ich bin süchtig nach dem Wasser, also das ist meine Leidenschaft. Das ist Sucht, das ist immer so ein bisschen negativ behaftet. Für mich ist das einfach, das ist meine liebste Tätigkeit und das, was mein Leben ausfüllt und was mir Spaß macht, absolut.
0: Nimm uns kurz mit in die Geschichte des Surfens, du kennst sie. Erzählst du sie uns?
4: Boah, das ist eine lange Geschichte. Also das Surfen war, also der Ursprung des Surfens liegt auf Hawaii und das war der Sport der Könige. Und die Könige haben sich, also haben dadurch Respekt bekommen vom Volk und von anderen Königen, indem sie möglichst große Wellen gesurft sind. Das war damals natürlich nicht vergleichbar mit dem, was wir jetzt machen, da die technischen Möglichkeiten nicht hatte. Aber das Prinzip ist gleich geblieben. Und natürlich, wir Surfer wollten immer herausfinden, was ist möglich. Und das ist auch unser Antrieb jetzt. Von daher hat sich das entwickelt. Und in den 90er Jahren sind dann die Jetskis gekommen. Und die haben uns es ermöglicht, dann in die ganz großen Wellen, in die man mit menschlicher Kraft nicht mehr reinpaddeln kann, uns reinzubewegen und auch wieder rauszukommen.
0: Big Wave Surfer Sebastian Steutner bei uns in der Surfwoche. Sebastian, gleich nimmst du uns mit aufs Meer und auf die krasseste Welle.
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0: Ashes von Deepish Mode.
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1: Und wir surfen gemeinsam mit Big Wave Surfer Sebastian Steudner. Er ist die bislang höchste jemals gesurfte Welle der Welt gesurft. Sebastian, über 26 Meter war die hoch. Wie abgebrüht muss man sein für sowas?
5: Natürlich schaut es sehr gefährlich aus und es ist auch gefährlich und die Leute denken immer, es geht darum, diesen Kick zu bekommen oder es geht für uns nur darum zu überleben und wir sind dann froh, dass wir es überlebt haben. Darum geht es überhaupt nicht. Also ich denke überhaupt nicht daran, wenn ich in diese Welle gehe, dass irgendwas Schlimmes passieren könnte oder also das ist nicht mein Antrieb. Mein Antrieb ist das Gefühl, was ich bekomme, die physische Kraft, die diese Welle ausübt, dann dass ich die Fähigkeit habe, dass ich für einen bestimmten Moment Teil dieser Welle werde und eins werden kann mit der Welle, die surfen kann. Wenn ich aus der Welle rausfahre, dann das ist die absoluten größten Glücksgefühle, die man sich vorstellen kann, weil wir auch sehr viel Vorarbeit machen, sehr lange darauf hin trainieren und diese Momente nur ein paar Mal im Jahr passieren. Also es ist ein sehr spezielles Gefühl, ein sehr gewaltiges Gefühl.
1: Was war so dein krassester Moment beim Surfen?
5: Ich hatte auch schon harte Stürze, also die Wellen kommen immer in Sets, das heißt, da kommen 2, 3, 4 Wellen hintereinander. Und mir ist einmal passiert, dass ich von 2 ungefähr 20 Meter hohen Wellen unter Wasser gedrückt worden bin und nicht hochgekommen bin. Und da war ich eine sehr lange Zeit unter Wasser, habe die Orientierung verloren komplett und wusste nicht mehr, wo oben und unten ist, wann ich wieder hochkomme und das war ein sehr intensives Gefühl. Da war es dann wichtig, dass ich eben auf mich, auf mein Team, auf alles vertrauen konnte und im Endeffekt bin ich da auch heil wieder rausgekommen. Ich habe mich ein bisschen an der Schulter verletzt, aber so richtig krasse Verletzungen hatte ich noch nie. Haie, gut, also es ist so, wenn man Angst vor Haien hat, ist so, wie wenn man in den Wald geht und erwartet, dass man kein Eichhörnchen sieht. Also das sind einfach Teil des Meeres. Da ist auch wieder das Gleiche, also wenn man ihnen Respekt gibt, wenn man sich weiß, also wenn man sich auch damit befasst, weiß, wann man vielleicht nicht im Wasser sein sollte. Wenn es zum Beispiel geregnet hat an der Flussmündung, wo viel Dreck ist, wo der Hai nicht wirklich was sehen kann, dann beißt er einmal kurz vielleicht zu, weil einen verwechselt. Aber es sind sehr viel, also die Angst vor Haien ist menschengemacht und Haie sind keine große Gefahr, wenn man weiß, wie man sich ihnen gegenüber verhalten muss.
1: Big Wave Surfer. Sebastian Steudner begleitet uns durch diese Surfwoche bei Ego FM. Schön, dass du da bist.
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0: Der neue Titel von Biebica, Unterwegs, das bin ich jetzt auch. Gebe ab und Kollegin Gloria, es war mir ein inneres Wellenreiten mit euch und morgen freue ich mich schon wieder. 12 Uhr, gemeinsam durch den, was haben wir? Mittwoch. Ciao.
1: There's a cool thing that happens where it's like we show up in a city and it's like we went through a lot to be here. 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You feel me?
2: Ja, fühlen wir, Jack.
3: Also, let's celebrate. Yes.

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0: Martin Solveig mit Jealousy um genau 16 Uhr an diesem Dienstagnachmittag. Zeit für ein News Update. Jetzt alle Nachrichten mit Moritz.
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2: Ich bin Moritz Einzel. Deutschland liefert wieder mehr Strom ins Ausland, als es importiert. Erstmals seit Ende 2023 gibt es einen Überschuss. Unterm Strich 3,1 Milliarden Kilowattstunden. Katrin Müller berichtet.
3: Vor allem die Produktion aus erneuerbaren Energien wie Wind und Solar hat stark zugelegt. Die machen inzwischen rund die Hälfte am Strommix Made in Germany aus. Stark zugelegt hat vor allem Windkraft. Die Stromerzeugung aus konventionellen Energiequellen wie Kohle, Gas und Kernkraft nimmt dagegen ab. Zu den wichtigsten Importeuren des hier erzeugten Stroms gehören Österreich, aber auch Dänemark und Norwegen.
2: Bundesinnenminister Dobrindt will stärker gegen Linksextremismus vorgehen. Bei der Präsentation der BKA-Statistik zu politisch motivierten Straftaten hat Dobrindt erklärt, die Zahl der Gewalttaten von Links habe besonders stark zugenommen. Da geht es etwa um Anschläge auf Stromnetze. Die größte Gefahr gehe aber weiter vom Rechtsextremismus aus, so Dobrindt. Nach dem Aus der deutsch-französischen Kampfjet-Kooperation wollen 8 Unternehmen ein Ersatzprojekt starten. Ein entsprechendes Positionspapier wurde dem Verteidigungsministerium übermittelt. Ressortchef Pistorius äußerte sich nicht direkt dazu, verriet aber, dass schon seit Monaten über Alternativen beraten werde. Die EU bereitet gerade das nächste Sanktionspaket gegen Russland vor. Erstmalig werden auch russische Soldaten ins Visier genommen. Laut Kommissionspräsidentin von der Leyen sollen alle, die seit Kriegsbeginn in der Ukraine gekämpft haben, nicht mehr in die EU einreisen dürfen. Ebenfalls neu soll ein Einfuhrverbot von russischem Kabeljau sein. Sinti und Roma sowie Menschen, die als solche wahrgenommen werden, sind immer mehr Antiziganismus ausgesetzt. Laut dem neuen Jahresbericht der Antiziganismus-Meldestelle gab es im letzten Jahr knapp 2100 gemeldete Vorfälle, ein Anstieg um 24%. Besonders häufig ereigneten sich die Vorfälle im Kontakt mit Behörden.
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0: Ja, da sieht es heute und auch morgen eher etwas trüb und regnerisch aus. Gebietsweise fällt Regen, die Sonne zeigt sich zwar zwischendurch auch immer wieder mal, aber eben viele Regenschauer und auch mal Gewitter. Heute bei 15 bis 22 Grad, auch morgen am Mittwoch wird es eher frisch. Vor allem am Alpenrand bekommen wir Höchstwerte um 12 Grad mit viel Regen bis 21 Grad im Nordosten. Ja, und zwischen diesen kurzen Schauern und Gewittern auch weiter Richtung Norden ist es im Nordosten dann häufiger trocken. Am freundlichsten bleibt es eben ganz an der Ostsee. Auch der Donnerstag bringt eher durchwachsenes Wetter, aber dann auch wieder häufiger Sonnenschein mit. Es bleibt kühl bei 13 bis 20 Grad Spitze.
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0: Um 3:03 an diesem Dienstagnachmittag. Es geht Richtung Feierabend, gleich mit Musik von unserem Musiklieblingen Radiohead. Einflussreich diese Band heute immer noch ist, gerade auch in der Popmusik, das zeigt gerade erst ein Popstar, der sich als großer Radiohead-Fan geoutet hat, sozusagen. Gleich mehr, gleich auch Musik von Radiohead und jetzt haben wir erstmal Ben Kahn mit 1000 bei Ego FM.

0: Radiohead mit Jigsaw Falling into Place um 4:11. Und sie sind nicht umsonst Musiklieblinge. Radiohead seit 1985 aktiv. Und diese Band, die gehört wirklich zu den einflussreichsten Bands unserer Zeit. Wie einflussreich sie heute immer noch sind und das auch im Mainstream-Pop, das zeigt jetzt erst wieder ein prominenter Fan, nämlich über Popstar Harry Styles. Der bei einer Preisverleihung, bei der Tom York von Radiohead einen Preis verliehen bekommen hat, eben die Laudatio halten durfte und da sowas gesagt hat wie:
1: It's an honor to be here tonight to present him with this recognition of his enduring influence on British music. Radiohead is my favorite band. Thank you, Tom, for everything.
0: Radiohead ist meine Lieblingsband. Ja, Harry, unsere auch.
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0: Cosmo Sheldrake mit Rigo hier bei Ego FM.
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0: Gleich hören wir neue Musik von unseren Musiklieblingen Death Cab for Cutie. Aber was heißt das eigentlich, Punching the Flowers? Das fragen wir gleich mal nach bei der Band. Außerdem hören wir Musik von Gizmo Varias und Luna George hier bei Ego FM.
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0: Cosmo Varias mit Under the Weight. Hier hört Ego FM an diesem Dienstagnachmittag. Letzten Freitag ist ein neues Album von Death Cab for Cutie erschienen, I Built You a Tower. Und am Wochenende lief das bei mir auch schon rauf und runter, das neue Album. Ja, und vielleicht ging es euch ja ähnlich beim Song Punching the Flowers, den wir jetzt auch gleich gemeinsam anhören. Ja, was bedeutet denn das überhaupt? Blumenboxen. Hä? Also soll das irgendwie ein Bild sein für irgendwas? Mal nachgefragt bei Ben Gibbard, was meint ihr damit?
1: But with Punching the Flowers, I was walking in my neighborhood past this kind of elevated bodega down the street from my house that had, you know, they had like, it was spring or summer, so they had all these flower arrangements outside that you could obviously purchase. And I saw this 3 or 4 year old girl like having a meltdown and literally just like literally punching these flowers. And her mom said, hey, stop punching those flowers. And I just immediately loved it as just a metaphor. So I decided, I kind of walked past them, saw this happen, heard her say that, and then I wrote it on my phone. Well, not with a pen, obviously, but, you know, I typed it in my phone. And then wrote the song backwards.
0: Also, obwohl er normalerweise aus der Ich-Perspektive schreibt, bei Punching the Flowers war das diesmal ein bisschen anders. Er ist da durch seine Nachbarschaft spaziert gelaufen und hat wirklich ein kleines Mädchen gesehen, das das Blumenarrangement auf der Veranda vom Elternhaus zerkloppt hat. Wütend auf, wir wissen nicht auf was. Ja, und das fand er irgendwie so ein passendes Bild für dieses Gefühl, das er in dem Song beschreiben wollte. Deswegen heißt der Song eben auch Punching the Flowers. Und genau den hören wir jetzt. Death Cab for Cutie bei Ego FM.

0: Sister Sledge, she's the greatest dancer. Ihr hört Ego FM in unserer Themenwoche Surfen. Ja, und heute, wenn mir der Regen, so wie heute Vormittag, von der Seite ins Gesicht klatscht, dann denke ich, ach, wäre ich jetzt gern am Strand und würde so eine Welle reiten. Ich kann das zwar nicht, aber was nicht ist, kann ja noch werden. Ich melde mich gleich mal für so einen Anfängerinnenkurs an.
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2: 1975 machen drei Kalifornier eine Entdeckung. Der beliebte Badestrand Half Moon Bay wird südlich von einem Felsen begrenzt, Mavericks Cliff. Und dahinter warten Wellen, wie es sie nirgendwo sonst an der amerikanischen Küste gibt. Der Grund ist das besondere Relief im Meeresboden. Viele parallele Furchen, die dem Wasser einen einzigartigen Schub geben. Es entstehen Monsterwellen, 5 bis 10 Meter hoch, im Winter bis zu 25. Der perfekte Big Wave Surfspot. Jeff Clark ist einer der drei Mavericks-Pioniere.
3: I mean, we had watched Mavericks for a couple years, but then that day came where all the conditions were perfect. And so I said, Brian, we gotta go out there.
2: Mavericks entwickelt sich zum Mythos. Viele glauben den Jungs ihre Abenteuergeschichten nicht. Sie meinen, Monsterwellen gibt's nur auf Hawaii. Über das kalifornische Wunder müsste man einen Hollywood-Film drehen. Ach Quatsch, den gibt's ja schon. Mavericks, lebe deinen Traum.
4: Ich will diese Welle reiten.
5: Diese Welle ist ein Mythos. Und wir vier, die sie surfen, wollen auch, dass es so bleibt.
6: Eine falsche Drehung und du krachst mit 80 Kilometern die Stunde auf Wasser hart wie Beton.
2: Seit den 90ern ist Mavericks als Big Wave Surfspot bekannt und populär. Aber ein Ritt auf der Welle ist nicht ungefährlich. Wer stürzt, den spült sie womöglich gegen die scharfen Felsen. Außerdem sind weiße Haie in der Gegend sehr verbreitet. Wie gesagt, alles sehr Hollywood. Traurige Bekanntheit hat Mavericks besonders durch den Sturz des jungen Surfers Jay Moriarty erlangt. Das Surfer-Magazin druckt ein Foto von seinem Wipeout auf die Titelseite. Er mit ausgebreiteten Armen auf dem Monsterwellenkamm. Ein ikonisches Surfbild. Aus Moriartys Miene spricht keine Angst. Er wirkt gelöst, verblüfft. 20 Meter über der Wasseroberfläche scheint er zu staunen. Sein Gesichtsausdruck sagt, so eine Welle in Kalifornien? Das gibt's doch gar nicht.
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0: of Monsters and Men waren das mit Empire bei Ego FM.
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0: Gleich zurück nach der Werbung, dann hören wir die Parcels. Wir hören Chinese American Bear mit dem neuen Turn Up the Radio. Und das ist auch euer Zeichen, noch ein bisschen lauter zu machen, denn auch der kommt gleich. Zum Mitsingen von den Kaiser Chiefs. I predict a riot. Gleich bei Ego FM.
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0: Up the Radio an diesem Dienstag um
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2: Ich bin Moritz Einzel. Bundesinnenminister Dobrindt ist besorgt, denn Straftaten von links haben im vergangenen Jahr stark zugenommen. Allerdings kommen die meisten Täter nach wie vor aus dem rechtsextremen Spektrum. Das hat Dobrindt bei der Vorstellung der BKA-Statistik gesagt.
3: Das zeigt auch wiederholt deutlich, dass eine sehr große und die größte Gefahr natürlich vom Rechtsextremismus ausgeht.
2: Insgesamt gab es im vergangenen Jahr knapp 86.000 politisch motivierte Straftaten. Das ist ein neuer Höchststand. Die EU arbeitet am nächsten Sanktionspaket gegen Russland und da soll auch eine Visasperre für russische Soldaten enthalten sein. EU-Kommissionspräsidentin von der Leyen hat gesagt, Europa solle für jeden verschlossen bleiben, der an der Invasion der Ukraine beteiligt ist. Weitere Sanktionen sollen unter anderem auch die Fischerei betreffen. Seit dem erneuten Ebola-Ausbruch in Zentralafrika sind in der Demokratischen Republik Kongo und Uganda 102 bestätigte Todesfälle gezählt worden. Die Zahl der Infizierten lag nach Angaben der Gesundheitsbehörde CDC am Montag bei 608. Die Sterblichkeitsrate ist mit knapp 17% deutlich niedriger als bei früheren Ebola-Epidemien. Der unter dem Namen Timmy bekannte Buckelwal wird nach der Obduktion in Dänemark größtenteils verwertet. Eine dänische Firma gewinnt aus der Speckschicht des Wals Fett für Biodiesel. Aus Knochen, Sehnen und Haut des Tieres wird Mehl für eine Zementfabrik. Und einige Walknochen kommen ins Naturhistorische Museum in Kopenhagen. Die größte Fußball-WM aller Zeiten in den USA, Mexiko und Kanada steht vor der Tür. Kurz vor dem Turnierstart hat der deutsche Kapitän Joshua Kimmich von seinen Mitspielern vollen Einsatz für den WM-Titel gefordert.
4: Ich hoffe, dass jeder, der hier ist, dass er Weltmeister werden möchte. Aber das bringt uns auf dem Weg dorthin nicht viel, wenn wir das nur möchten, sondern wir müssen jetzt was tun, um Spiele zu gewinnen und damit sollten wir anfangen.
2: Das sagte Kimmich nach dem Einzug ins WM-Quartier in Winston-Salem. Deutschland startet am Sonntag mit dem Spiel gegen Curaçao in die WM.
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0: Hoffen wir, dass es Richtung Wochenende auch wieder besseres Ausflugswetter wird, denn gerade ist es ziemlich durchwachsen und viele Regenschauer. Gerade im Süden und auch im Nordosten regnet es heute häufiger. Zwischendurch auch mal aufgelockert mit ein paar Sonnenstrahlen, aber doch viele Wolken und momentan Temperaturen von um 15 Grad in München. Um 17 Grad sind es in Stuttgart und in Nürnberg, um 20 Grad momentan in Berlin. Morgen am Mittwoch erreichen wir dann vor allem am südlichen Alpenrand einen ziemlichen Temperaturdrop, Höchstwert um 12 Grad. Weiter Richtung Norden ist es deutlich wärmer mit bis 20 Grad. An der Nordsee bleibt es auch häufiger trocken, ansonsten immer wieder Regenschauer oder einzelne Gewitter mit dabei. Dieses eher durchwachsene Wetter setzt sich auch noch fort bis zum Donnerstag, auch wenn es dann wieder etwas freundlicher wird.
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0: Heute feiert eine liebenswürdige Ente Geburtstag. Happy Birthday, Donald Duck. Und wenn ihr jetzt sagt, Moment mal, hatte Donald nicht am Freitag den 13.? Ja, stimmt auch. Stimmt beides. Mehr noch in dieser Stunde. Gleich auch Musik von OK Kid.
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0: Mit Farbfilm. Jetzt aber erstmal Talisco, Your Wish. Ihr hört Ego FM um 3 Minuten nach 5.

0: Die Red Hot Chili Peppers mit Danny California. 12:05 an diesem Dienstag. Der Feierabend rückt näher. Über 10 Jahre sind OK Kid jetzt schon im Geschäft. Eine Band aus Gießen. Wir haben hier letztes Mal auch schon über den Bandnamen gesprochen. Eine Zusammensetzung aus den Radiohead-Alben OK Computer und Kid A. Also OK Kid sind auch große, große Radiohead-Fans. Hatten wir vorhin auch schon über Popstar Harry Styles. Ja, und wir wollten aber mal von Ihnen wissen, jetzt wo ihr doch schon eher zu den alten oder älteren Hasen gehört, seid ihr dann immer noch OK Kid oder werdet ihr irgendwann OK Adults oder so?
1: Ja, immer. Also gut, erste Album kam 2013 raus, deswegen ist es immer noch das Jubiläumsalbum mit 10 Jahren. Und es bleibt ja hoffentlich immer so. Also ich hoffe, dass wir noch irgendwie mit 60 auf die Bühne gehen können.
0: Gerade erst haben sie wieder eine neue Platte fertig gemacht und auf der oder zumindest auf dem Song Farbfilm geht es auch viel um Erinnerungen und um ein bisschen Melancholie und Nostalgie. Wir hören rein.
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0: Okay Kid mit Farbfilm bei Ego FM.
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0: Gleich Musik von Tame Impala. Und Dracula. Gleich.
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0: Snail Mail mit Valentine hier bei Ego FM an diesem 9. Juni. Heute hat eine liebenswürdige Ente Geburtstag. Wir kennen und lieben Donald Duck für seine witzige Art, seine Tollpatschigkeit und seine unkontrollierten Wutausbrüche. Donald wurde am 9. Juni nicht erfunden, aber da hatte er einen seiner ersten Auftritte. Übrigens einen seiner allerersten Auftritte 1934, damals noch im Schwarz-Weiß-Kurzfilm Orphans Benefit, die Wohltätigkeit der Waisen. Schnell danach wurde Donald Duck dann aber mit Farbe gezeichnet und deswegen gibt es auch gar nicht so wahnsinnig viele Schwarz-Weiß-Bilder von ihm. Übrigens, später wurde dann auch festgelegt, dass Donald Duck eigentlich am Freitag, den 13. Geburtstag haben soll, um ja seinen Pechvogelstatus sozusagen zu unterstreichen. Trotzdem gilt der 9. Juni bis heute als sein Geburtstag, weil sein erster öffentlicher Auftritt sozusagen. Happy Birthday, Donald Duck.
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0: Bob Marley and the Wailers. Three Little Birds. 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
0: 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Wir hören jetzt einen der Headliner vom Sound of the Forest 2026. Philipp Poisel mit Ich und Du.

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2: 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Hier jetzt gleich zurück nach einer kurzen Werbepause, dann mit was Neuem von den Editors, mit Musik von wegen Lisbeth, Portugal the Man und Lady Ray. Just keep on smiling.
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1: Ich bin Moritz Einzel. Die geplante Diätenerhöhung der Abgeordneten im Bundestag soll dieses Jahr erwartungsgemäß ausfallen. Das hat die deutsche Presseagentur aus Koalitionskreisen erfahren. Union und SPD wollen dazu noch diese Woche einen Gesetzentwurf einbringen. Die jährliche Diätenerhöhung war zuvor heftig kritisiert worden. Der Verzicht soll jetzt als Sparsignal an die Bevölkerung verstanden werden. Die SPD steckt weiter im Umfragetief. Im RTL-NTV-Trendbarometer sind die Sozialdemokraten auf 11% gefallen. Die Union kann sich um einen Punkt auf 22% verbessern. Die AfD bleibt mit 27% stärkste Kraft. Mehr von David Riemer.
2: Die Grünen liegen laut dem Trendbarometer weiter bei 15, die Linke bei 11%. Mehr als die Hälfte der Bürgerinnen und Bürger traut nach wie vor keiner Partei zu, die Probleme im Land am besten zu lösen. Die wirtschaftliche Lage in Deutschland sehen die Befragten so schlecht wie seit der Corona-Zeit bzw. dem Ausbruch des Ukraine-Krieges nicht mehr.
1: Im Gesundheitssektor klafft eine noch größere Lücke als bisher angenommen. Laut Bild-Zeitung sind die Ausgaben der gesetzlichen Krankenkassen von Januar bis März um 7,8% gestiegen. Das Gesundheitsministerium war bislang nur von 6,5% ausgegangen. Das stellt die Bundesregierung vor eine schwere Entscheidung. Entweder verschärft sie die Gesundheitsreform noch weiter oder die Beiträge müssen trotz sinkender Leistungen weiter erhöht werden. Der Hambacher Forst, Symbol des Widerstands gegen die Braunkohleverstromung, soll Urwald werden. Dafür werde er dauerhaft unter Schutz gestellt, hat das NRW-Umweltministerium mitgeteilt. Der Wald soll spätestens ab 2035 sich selbst überlassen werden. Der Energiekonzern RWE will den Hambacher Forst dafür in öffentliche Hand übertragen. Die Spannungen rund um das iranische Team bei der Fußball-WM halten an. Der iranische Verband beklagt, dass Fans aus dem Land kurzfristig das Ticketkontingent für Spiele des iranischen Teams in den USA entzogen worden sei. Der Verband wirft dem WM-Mitgastgeber vor, die Anwesenheit iranischer Fans auf diesem Wege verhindern zu wollen.
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4: Eher durchwachsen war es heute und geht es auch morgen weiter mit dem Wetter. Gerade im Süden, da regnet es häufiger und am Alpenrand bekommen wir Höchstwerte um 12 Grad. Etwas wärmer ist es Richtung Nordosten, dort Höchstwerte bis 21 Grad morgen am Mittwoch. Im Norden Deutschlands ist es auch mal etwas aufgelockerter, vereinzelte Schauer, kurze Gewitter. Ansonsten bleibt es an der Nordsee meist trocken, im Süden eben deutlich häufiger Regen. Auch der Donnerstag bringt eher durchwachsenes Wetter mit, neben dann wieder häufiger ein paar Sonnenstrahlen auch neue einzelne Gewitter. Im Südwesten ist es dann aber auch wieder häufig freundlicher und trocken.
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4: Rein geht's in den Dienstagabend mit einem Klassiker von Jamiroquai. Das ist White Knuckle Ride hier bei Ego FM.

Theophilus London mit Humdrum Town hier bei Ego FM. Aus der Stadt geht's jetzt mal raus in die Natur. Stellt euch mal so eine Waldlichtung vor. Vögel singen, ein Uhu und vor allem Stille. Ihr atmet den Wald ein und riecht vielleicht unter all den anderen Pflanzen das Moos auf dem Waldboden. Es kriecht und wächst die Baumrinden hinauf. Aber Moos ist überall. Es wächst auch zwischen den Pflastersteinen im Vorort. Moos reist um die Welt. Deswegen hat sich die Band The Moss auch so genannt. Alles, was auf Moos zutrifft, trifft auch so ziemlich auf unsere Band und unsere Musik zu. Wir lieben es, die Welt zu bereisen, sind gerne draußen und wollen uns für den Schutz unserer Erde einsetzen. Die Musik von The Moss, die lädt dann wiederum ein, uns in einer lauen Sommernacht einfach irgendwo draußen auf eine Wiese zu legen und den Sternenhimmel anzuschauen. Big Blue Moon von The Moss bei Ego

0: Sonic Youth mit Incinerate.
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0: Gleich zurück bei Ego FM. Dann hören wir eine Band, die gerade erst beim Primavera Sound Festival in Barcelona am vergangenen Wochenende gespielt hat. Die Gorillaz. Außerdem hören wir gleich rein ins neue Album von Konstantin Gropper, a.k.a. Get Well Soon. Mit dem ist er auch gerade auf Tour unterwegs und ich habe ihn bei der Gelegenheit zum Interview eingeladen. Mehr gleich.
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0: hört Ego FM an diesem Dienstagabend. Jetzt mit neuer Musik von Konstantin Gropper, a.k.a. Get Well Soon. Den kennt ihr mit seinem Musikprojekt Get Well Soon jetzt auch schon viele Jahre aus dem Ego FM Musikprogramm. 20-jähriges Bandjubiläum hat er gerade gefeiert. In den letzten Jahren hat er aber auch viel Filmmusik komponiert, zum Beispiel für große Netflix-Serien wie How to Sell Drugs Online Fast oder Achtsam Morden. Jetzt ist er zurück mit einem neuen Album, das heißt Minus the Magic und klingt deutlich rockiger als seine bisher eher orchestralen Alben. Über die Platte und alles andere spreche ich mit Konstantin Gropper kommenden Sonntag bei Ego FM Backstage im Interview. Er erzählt zum Beispiel, warum das neue Album ein Rockalbum geworden ist.
1: Also eigentlich ist es ein Rockalbum, das war so der Plan und wir haben das diesmal auch wirklich als Band eingespielt, sonst produziere ich die Alben ja relativ einsam und werkel da vor mich hin und schichte so die Spuren übereinander und diesmal sind wir wirklich ins Studio gegangen und haben als Band gespielt, weil das, glaube ich, für so eine Art Sound einfach nötig ist. Anders geht's, glaube ich, nicht.
0: Konstantin Gropper, a.k.a. Get Well Soon, kommenden Sonntag ab 13 Uhr bei mir in der Sendung im Interview zu Gast. Und jetzt hören wir mal rein in das neue Album The 4 to 3 Days. Get Well Soon, hier bei Ego FM.

0: Unser Musikliebling Roosevelt aus Köln war das hier bei Ego FM. Gerade habe ich euch ja schon ein bisschen erzählt, was ich kommenden Sonntag so geplant habe für euch. Konstantin Gropper, a.k.a. Get Well Soon, ist zu Gast bei Ego FM Backstage. Und auch Kollege Markus Kafka hat kommenden Sonntag von 9 bis 11 wieder eine schöne Sendung für euch vorbereitet. Countdown 25, es werden wieder 25 Songs zu einem Thema gesucht, Markus. Was hast du dir diesmal überlegt?
1: Ich wollte ja eh schon lang mal was über Farben machen, gibt es ja auch zig Songs, und dann bin ich mal so in die Vorrecherche gegangen und habe gesehen, dass es allein zu Schwarz und Weiß schon unfassbar viele Songs gibt. Und zu Schwarz ungefähr doppelt so viele wie zu Weiß. Kommt mir sehr entgegen, weil ich meine, guck mir an, ich habe jetzt wieder was Schwarzes an und trage eigentlich 90%, sagen wir 95% meines Daseins schwarze Klamotten. Meine Kleiderstange, da hängt ein einziges weißes T-Shirt, 3 graue, 3 blaue, sonst nur schwarze.
0: Gerade haben wir ja Colors von Roosevelt gehört, es geht aber also um Songs mit Schwarz oder Weiß im Titel. Ein paar fallen uns da doch gleich ein, oder?
1: Es gibt ja ein paar sehr berühmte Songs zur Farbe Weiß, also White Rabbit zum Beispiel oder White Room. Dann gibt's Black or White, Black Man in a White World. Also es gibt schon einiges, aber erstaunlicherweise, so erstaunlich ist es ja gar nicht, weil Schwarz halt einfach, ist ja eigentlich gar keine Farbe, ne? wenn man es genau nimmt. Aber es war immer schon ein großer Quell der Inspiration in der Kunst. Schwarz ist ja nicht nur die Farbe, die vermeintliche. Schwarz ist ja metaphorisch für so vieles andere. Und deswegen gibt es auch so viele krasse Songs.
0: Eure Songvorschläge für Countdown 25 gerne per Mail an countdown25@egofm.de. Und dann nicht vergessen einzuschalten, kommenden Sonntag von 9 bis 11. Danke dir, Markus. Und hier jetzt schon mal ein Vorschlag von mir für die Playlist. Das ist Mine mit Schwarz-Weiß bei Ego FM.

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2: Gleich zurück bei Ego FM, dann hören wir mehr Musik, die alles ändert. Zum Beispiel von unseren Musiklieblingen The National.
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2: Mit Rylan, Alice Phoebe Lou aus Berlin und Klangkarussell sind auch dabei. Bis gleich.
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1: Ich bin Joshua Heise. Es war ja schon abzusehen, aber jetzt soll die geplante Diätenerhöhung für Bundestagsabgeordnete tatsächlich ausgesetzt werden. Das hat die Deutsche Presseagentur aus Koalitionskreisen erfahren. Demnach soll schon am Donnerstag im Parlament über einen entsprechenden Gesetzentwurf abgestimmt werden. Normalerweise hätten die Abgeordneten ab Juli rund 500 Euro mehr Geld pro Monat bekommen. Das Feuer in einem Reutlinger Umspannwerk ist wohl durch Brandstiftung entstanden. Davon geht die Staatsanwaltschaft nach vorläufigen Ermittlungsergebnissen aus. Unbekannte sollen in der Nacht zum Montag in die Anlage eingebrochen sein und an mehreren Stellen mit Brandbeschleuniger Feuer gelegt haben. Daraufhin hatten zehntausende Menschen stundenlang keinen Strom. Beim 500 Milliarden Euro Sondervermögen für Investitionen in die Infrastruktur gibt es aus Expertensicht Handlungsbedarf. Ein Beirat für das Programm legte heute in Berlin einen ersten Bericht vor. Was der Bund dazu sagt, weiß Ronny Thorau.
2: Finanzminister Klingbeil bat einerseits um Geduld. Das Programm laufe ja erst seit rund einem Jahr, sei aber für 12 Jahre ausgelegt. Höheres Tempo sei aber möglich und nötig, so Klingbeil. Helfen soll unter anderem auch ein Bonus- und Malus-System. Die Idee, wer Investitionen schneller umsetzt, könnte mehr Mittel bekommen. Wer bummelt, weniger.
1: Der Italiener Luca Parmitano wird 2027 als erster Europäer bei einer Artemis-Mission dabei sein. Der ESA-Astronaut gehört zur vierköpfigen Crew von Artemis 3, allerdings ohne Mondlandung. Die Mission soll nur in der Erdumlaufbahn Kopplungsmanöver mit Mondlandefähren testen. Deutsche Astronauten wie Alexander Gerst oder Matthias Maurer sind nicht dabei.
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3: Eher durchwachsen war es heute und geht es auch morgen weiter mit dem Wetter. Gerade im Süden, da regnet es häufiger und am Alpenrand bekommen wir Höchstwerte um 12 Grad. Etwas wärmer ist es Richtung Nordosten, dort Höchstwerte bis 21 Grad morgen am Mittwoch. Im Norden Deutschlands ist es auch mal etwas aufgelockerter, vereinzelte Schauer, kurze Gewitter. Ansonsten bleibt es an der Nordsee meist trocken, im Süden eben deutlich häufiger Regen. Auch der Donnerstag bringt eher durchwachsenes Wetter mit, nehmen dann wieder häufiger ein paar Sonnenstrahlen, auch neue einzelne Gewitter. Im Südwesten ist es dann aber auch wieder häufig freundlicher und trocken.
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3: Habe ich nicht gestern in der Sendung erst gesagt, ich habe leider kein Kraken-Orakel für die WM zur Hand. Naja, Kollege Markus Kafka hat das ja auch ganz gut gemacht mit seinen Tipps, wer denn Fußball-Weltmeister wird dieses Mal. Aber jetzt hätte ich auch einen Kraken zur Verfügung, zumindest in Musikform. Wir hören unsere Musiklieblinge Block Party mit Octopus hier bei Ego FM.

Das war Mutu featuring Oliver Dibley mit Tessellating hier bei Ego FM. Die Leoniden aus Kiel sind zurück. Nach längerer Social-Media-Pause haben sie angefangen, Teaser für neue Musik zu posten. Und was soll ich sagen, die sind schon ein bisschen speziell. Wir sehen die Band mit ihren Instrumenten auf einer Wiese stehen und Sänger Jakob zersägt mit einer Motorsäge einen Tisch. Die Band spielt den Song so lange, bis der Tisch in zwei Teile zerbricht. Der Tisch wird in einem späteren Teaser dann übrigens zu einem riesigen Vorhängeschloss aus Holz. Und so ist auch das wohl anstrengendste Musikvideo aller Zeiten entstanden, denn die Band hat den Song einfach mal 3 Stunden in Dauerschleife gespielt, bis sie es geschafft haben, dieses riesige Schloss aus Holz zu zerhackstückeln. Der neue Song I Still Feel von den Leoniden ist jetzt da und er klingt so.

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2: Der Sommer macht gerade Pause, aber es kommt bestimmt gleich wieder das T-Shirt Weather. Bis dahin helfen uns die Circa Waves mit T-Shirt Weather aus und wir hören auch gleich Musik von Joy Crooks hier bei Ego FM.
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0: Musik von Joy Crooks mit Kingdom. 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
0: Mit Surfen Geld verdienen, ich glaube, viel coolere Jobs gibt's eigentlich nicht. Von Traumstrand zu Traumstrand reisen, die besten Wellen der Welt surfen. Dafür dann auch noch Cash kassieren, aber wie sieht das Leben eines professionellen Surfers denn wirklich aus? Kollege Felix, jetzt bei mir im Studio. Hi.
4: Hello.
0: Ja, wie ist das denn im Surfsport? Es gibt ja jetzt nicht wie im Fußball Vereine, also den FC Bayern Surfen oder so. Wie sieht der Profi-Surfsport denn wirklich aus?
4: Das ist alles in der World Surf League, kurz WSL, organisiert. Und das ist ein richtiges Biest. Rund 1000 Surferinnen und Surfer auf der ganzen Welt nehmen jedes Jahr an WSL-Events teil. Egal ob Longboarding, Big Wave oder die wohl bekanntesten Events, die Shortboard-Wettbewerbe. Ganz simpel gesagt, es gibt die Qualifying Series. Das ist in 7 Regionen der Welt. Dann geht's weiter zu den Challenger Series und dann hoffentlich zur ganz großen Bühne, der Championship Tour. Und da wird dann auch der Weltmeister bzw. die Weltmeisterin gekrönt.
0: Okay, und jetzt nehmen wir mal an, ich habe mich bei sowas qualifiziert und habe genügend Punkte gesammelt, um bei der Championship Tour mit dabei zu sein. Wie viel Geld verdienen denn Surferinnen und Surfer da ungefähr?
4: Das ist ziemlich schwer zu sagen. Insgesamt hat es bei der gesamten Championship-Tour letztes Jahr 11 Millionen Dollar Preisgeld gegeben. Je nach Runde und Platzierung gibt es dann mehr oder weniger Geld. So, das meiste gibt es bei den Finals. Da kriegt der erste Platz 200.000 Dollar. Wenn wir aber in die ersten Runden gehen, da gibt es für den ersten Platz 80.000 Dollar. Wenn man jetzt mal rechnet, Anreise, also Flug für Surferinnen, Surfer, Coach, Manager, dann auch Unterkunft und Verpflegung, Equipment, das muss alles selber gezahlt werden. Wenn man da keinen guten Sponsor im Rücken hat, dann kann das auch ein Draufzahlgeschäft sein. Beziehungsweise muss man sich das erstmal leisten können.
0: Okay, das Ganze ist also schon härter als gedacht.
4: Wie gesagt, die Sponsoren sind dann das Lukrative und natürlich, wenn man entsprechend gewinnt, kann man da auch schon gut abräumen. Und immerhin, man surft die legendärsten Wellen mehr oder weniger alleine. Außer, es ist zum Beispiel wie 2015 in Jeffreys Bay Südafrika, ein Hai mit im Line-Up.
5: You can see it, a little splash. Oh. Holy shit. Excuse me. Fanning needing some assistance. He's swimming into the beach. As we sound the horn to stop the final.
4: Mick Fanning, absolute Surflegende, hat einfach mitten im Wettbewerb einen Hai weggetreten.
6: I just kept coming at my board and I just was like kicking and screaming and wow.
4: Aber zum Glück ist nichts Schlimmes passiert. Letzte Woche zum Beispiel, da musste ein Wettbewerb unterbrochen werden, weil ein Seelöwe einen Fotografen angegriffen hat. Das kann dir natürlich in einer, keine Ahnung, Halle beim Basketball nicht passieren.
0: Klingt auf jeden Fall auch gefährlich, aber auch super spannend natürlich. Die Wettbewerbe der World Surf League, die kann man sich auch anschauen. Diese Woche wird zum Beispiel in El Salvador gesurft. Alle Infos dazu gibt's bei der World Surf League auf der Website. Danke, Felix.
4: Gerne.
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The Roots und John Legend mit The Fire hier bei Ego FM. Als ich in den Nullerjahren auf die Musik von The Kills stieß, war illegales File-Sharing und Mixtapes auf CD-Rohlinge brennen noch ein Ding. Ich bin jedenfalls damals irgendwie an ihr Album gekommen und war seitdem sofort Fan. Der heutige Throwback-Track von The Kills führt uns ins Jahr 2011. Von ihrem damaligen Album Blood Pressures hören wir Future Starts Slow.

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1: Bald 20 Uhr, das heißt, das war's von mir für heute. Ab 8 gebe ich ab an die jungen Talente hier bei Ego FM. Davor hört ihr hier noch mehr Musik, die alles ändert, zum Beispiel von Milky Chance. Mit Stolen Dance. Mein Name ist Gloria und ich wünsche euch jetzt noch einen schönen Abend. Ciao, macht's gut.
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1: Ich bin Joshua Heise. Möglichst wenig öffentliche Diskussionen, möglichst wenig

0: AfD bleibt mit 27% stärkste Kraft. Mehr von David Riemann.
1: Die Grünen liegen laut dem Trendbarometer weiter bei 15, die Linke bei 11%. Mehr als die Hälfte der Bürgerinnen und Bürger traut nach wie vor keiner Partei zu, die Probleme im Land am besten zu lösen. Die wirtschaftliche Lage in Deutschland sehen die Befragten so schlecht wie seit der Corona-Zeit bzw. dem Ausbruch des Ukraine-Krieges nicht mehr.
0: Die geplante Diätenerhöhung der Abgeordneten im Bundestag soll dieses Jahr erwartungsgemäß ausfallen. Das hat die Deutsche Presseagentur aus Koalitionskreisen erfahren. Union und SPD wollen dazu noch diese Woche einen Gesetzentwurf einbringen. Die jährliche Diätenerhöhung war zuvor heftig kritisiert worden. Der Verzicht soll jetzt als Sparsignal an die Bevölkerung verstanden werden. Der US-Konzern Meta muss seinen Messenger WhatsApp für andere KI-Assistenten öffnen, und zwar kostenlos. Die EU-Kommission hat dem Social-Media-Riesen dafür 5 Werktage Zeit gegeben. Zuvor hatte Meta Konkurrenz-KIs nur gegen Gebühr zugelassen, was Brüssel als Wettbewerbsnachteil wertet. Bei Verstoß droht ein Bußgeld von bis zu 10% des weltweiten Jahresumsatzes.
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3: Ihr hört die jungen Talente auf Ego FM mit Jenny. Heute erfahrt ihr alles zum 22. Internationalen Comic-Salon aus Erlangen. Alle 2 Jahre ist das einer der größten und spannendsten Treffpunkte für Künstler und Fans aus der Comic-Szene. Über 300 Künstler waren dieses Wochenende wieder da. Ausstellungen, Lesungen, Signierstunden. Es gab wieder das volle Programm. Und die jungen Talente waren für euch mittendrin. Was wir dieses Jahr alles auf dem Internationalen Comic-Salon erlebt haben, das hört ihr gleich.
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0: Die Simpsons, Lucky Luke, Walking Dead. Am Wochenende war der 22. internationale Comic-Salon in Erlangen. Über 300 Künstler und viele tausende Besucher waren wieder da. Und alle aus den unterschiedlichsten Gründen. Antonia von den jungen Talenten war auch vor Ort und hat sich unter die Besucher gemischt.
1: Was ist denn euer Highlight dieses Jahr auf dem Comic-Salon?
2: Es sind natürlich wie immer so ein bisschen die Zeichner, die da sind. Sich mit denen ein bisschen zu unterhalten und sich eine Zeichnung natürlich auch abzuholen, das ist natürlich was ganz Besonderes, was es, finde ich, so in der Masse und Form auch nur in Erlangen gibt.
3: Das Schöne ist, man hat ja so seine festen Partner, wo man denkt, okay, die möchte ich unbedingt sehen. Und dann bleibt man bei manchen Sachen hängen und denkt so, oh ja, geil, dann gehst du auch hin. Ja. Und das ist immer schön, so diese Mischung, dass immer noch Überraschungen mit dabei sind von Leuten, die man nicht kennt. Und dann guckt man denen mal über die Schulter und denkt, das ist geil.
1: Klingt, als wärt ihr schon ziemliche Experten, auch wenn ihr vorbereitet gekommen seid. Seid ihr jedes Jahr mit dabei?
2: Also gut, wenn nicht was wirklich dramatisch schief geht, sind wir eigentlich immer da, ja.
3: Dieses Jahr ist das fünfte Mal oder so in Erlangen. Wir kennen das noch, wo der Bürgermeister drin sitzt, das Stadthaus oder was. Und dann wurde das ja, weil das saniert wurde, glaube ich, losging, dass man das in den Zelten macht. Und da haben wir damals schon gesagt, es könnte, war ja so als Interimslösung gedacht, das könnte eigentlich so bleiben. Das hat sich Gott sei Dank auch so bewahrheitet und das finden wir auch gut und das sollte auch so beibehalten werden. Also gerade so mit dem Angst haben wir ja mit dem Park. Ich glaube, vor 2 Jahren hat es ja nur geregnet. Da ist das immer ein bisschen schade. Dieses Jahr ist es eigentlich mehrheitlich, dass es passt. Aber dadurch kriegt das so ein eigenes Flair. Also der Park ist hier ein Traum.
1: Was macht dir denn am meisten Spaß hier? Was ist denn dein Highlight?
4: Für mich das Highlight sind die Kurse, weil man neue Sachen lernen kann und eben auch aktiv mitwirken kann. Und dass es so unglaublich unterschiedliche Leute gibt, die zusammenkommen. Alte Menschen, junge Menschen mit unterschiedlichsten Stilen.
1: Was für Kurse hast du belegt? Kannst du da kurz beschreiben?
4: Also ich habe einen Urban Sketching Kurs schon gemacht. Das ging über mehrere Stunden und wir sind so durch die Stadt gegangen und haben verschiedene Sachen gezeichnet. Die Lehrerin hat uns dann so ein bisschen geholfen und erklärt.
1: Wenn du 3 Wörter verwenden müsstest für den Comic Salon, ist ein bisschen eine Herausforderung. Was würdest du nehmen?
4: Kreativ, gemeinsam und Networking vielleicht auch ein bisschen. Ja.
1: Was ist dein Highlight auf dem Comic Salon?
5: Ich finde immer die Personen, die da sind, sehr, sehr spannend. Sowohl die Cosplayer als auch Personen, die auch wie ich einfach nur als Teilnehmende oder in der Peripherie Partizipierende da sind, die einfach spannende Charaktere sind und oft das auch in ihren Outfits oder in anderen optischen Signifiern gesehen werden kann. Und das finde ich inspirierend, weil ich zeichne auch selbst gerne. In Gemeinschaft zusammen kreativ sein, egal ob man zeichnet oder was anderes macht, finde ich immer, ist total schön und verbindet einen auf eine ganz bestimmte Intimate-Ebene.
1: Wenn du das jetzt in 3 Worte fassen müsstest, also sagst du Comic-Salon Erlangen, dieses Jahr ist für mich
5: inspirierend, knapp, Highlight.
0: Was genau die Highlights waren, finden wir gleich heraus. Die jungen Talente haben für euch natürlich auch einige Aussteller auf den Comic-Salon ausgecheckt. Mehr dazu hört ihr gleich.

0: Ihr hört die jungen Talente auf Ego FM. Talente gab es dieses Wochenende auch in Erlangen. Mehr als genug. Da fand nämlich der 22. internationale Comic-Salon statt. Es gab Comic-Neuheiten aus aller Welt, Cosplayer und Workshops. Alles verteilt über viele Stände in der Erlanger Innenstadt. An einem dieser Stände hat sich Antonia von den jungen Talenten genauer umgesehen.
1: Ich stehe hier auf dem Comic-Salon mit der Lea Schumm. Lea, vielleicht kannst du dich einmal kurz vorstellen.
2: Ja, hi, ich bin die Lea. Ich bin hauptberuflich Designerin, habe eine Firma gegründet, die heißt Kabu. Wir machen Vokabeltrainer, aber in meiner Freizeit zeichne ich Comics schon sehr lange, eigentlich seit dem Studium. Ich habe auch einen Webcomic und auf dem Comic-Salon, da sind wir schon seit 10 Jahren mit dabei.
1: Wenn du sagst wir, wen meinst du mit wir?
2: Mein mittlerweile Ehemann Julian Reichel und ich. Genau, wir sind damals beim Studium das erste Mal dabei gewesen mit der TH Nürnberg, mit dem Illustrationsstudiengang und haben da zum ersten Mal Leute live gezeichnet. Damals noch, wir zeichnen dich als Einhorn für 5 €. Und das haben wir aus Langeweile gestartet und ist mega eingeschlagen. Und seitdem sind wir auf jede Messe gegangen, auf jede Comic-Messe und haben das so richtig ausgebaut, das Live-Zeichnen und sind alle 2 Jahre beim Comic-Salon und hier ist auch am schönsten.
1: Wenn du jetzt vor 10 Jahren schon dabei warst, wie war es denn damals im Vergleich zu heute auch?
2: Oh, da war ja die Location auch noch so ganz anders. Ich glaube, damals war es im Rathaus. Da waren wir auch noch so ein bisschen versteckt mit der TH. Und dann hat sich ja geändert mit den Zelten im Park. Und das fand ich richtig cool. Alles so ein bisschen näher beieinander. Und mittlerweile ja auch im Redoutensaal in Erlangen. Richtig schöne Location. Aber ansonsten ist, finde ich sagen, gleich geblieben, weil überall in der Stadt sind tolle Ausstellungen, tolle Leute, mega viele Künstler. Wenn, dann ist maximal noch die Qualität aller Zeichner gestiegen. Es ist unglaublich, was die Leute für Stände auf der Artist Alley haben. Ich muss auf meinen Geldbeutel aufpassen, damit ich nicht alles ausgebe, was ich einnehme.
1: Das klingt ziemlich gut. Für was hast du denn heute dein Geld schon ausgegeben?
2: Ich habe ein schönes Buch gekauft bei Rotopol, beim Verlag tatsächlich, nicht bei einem kleinen Künstler. Mina heißt es, von Matthew Forsythe. Super schönes Buch. Aber ansonsten hat mein Mann schon einige Comics gekauft und 2 Comics von der Liz Beidler und bei der Silvia Schörner habe ich auch schon was gekauft nebenan. Also es gibt ganz, ganz viele tolle Leute. Überall kann man gut Geld ausgeben.
1: Das glaube ich sofort. Wie kann ich mir das vorstellen? Was ist denn die Faszination an Comics für dich?
2: Die habe ich tatsächlich auch von meinem Mann. Ja, witzigerweise, so eins unserer ersten Dates war so Comic lesen zusammen mit Nachos. Und er hat damals auch einen YouTube-Kanal gehabt und hat immer so Comics vorgestellt. Und ich kannte das gar nicht so. Für mich war früher als Kind so Mickey Mouse, lustige Taschenbücher. Mehr ging nicht irgendwie. Und jetzt haben wir zu Hause alle von Walking Dead, alle Episoden und was weiß ich. Also unser Graphic Novel und Comic Buchregal ist groß und wir lieben alles daran.
1: Hast du gerade ein Projekt, an dem du selber arbeitest oder das du selber schon fertiggestellt hast in die Richtung?
2: Also ich habe viele Jahre, ich glaube seit 2019 einen Webcomic, der ist auf Webtoons, heißt Doodleship. Der ist so ein bisschen über, ja, es ist so Slice of Life über meinen Mann und mich. Was wir so Reisegeschichten, Everyday Life, so relatable, kurze Geschichten, habe ich sehr viele schon gemacht. Immer sonntags kamen die raus und die habe ich jetzt endlich mal gedruckt in Band 1 und 2 und habe sie mit dabei auf dem Comic-Salon und hatte jetzt eine längere Pause, auch wegen Babypause und habe jetzt aber richtig Bock. Also Comic-Salon inspiriert immer so voll dazu, wieder was Neues zu starten und loszulegen.
1: Dankeschön, vielen Dank.
0: Antonia hat auf dem Comic-Salon aber noch mehr Highlights ausfindig gemacht. Sie hat sich zum Beispiel vom Autoren der Astro-Zwerge eine Leseprobe geben lassen. Das hören wir gleich.

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0: Comics kann man nicht nur lesen, Comics kann man auch hören. Und das hier bei den jungen Talenten auf Ego FM. Auf dem Comic-Salon in Erlangen hatte der Zeichner Julian Reichel seine Comics der Astro-Zwerge dabei. Julian hat zusammen mit Antonia von den jungen Talenten den Comic für euch hörbar gemacht.
1: Die intergalaktischen Abenteuer der Astro-Zwerge. Ein Comic von Julian Reichel. Band 1. Verschollen auf dem Müllplanet.
2: Hey Pip, pack alles Sinnvolle in deinen Tornister.
3: Ja, mach ich.
1: Pip und Fips wühlen im Müll.
3: Aber hör auf, so geschwollen zu reden, das ist mir zu hoch.
2: Hä? Was hast du denn gegen Tornister? Ist doch ein geiles Wort, voll retro und so. Wenn wir diesen Planeten erforschen, hoffe ich, dass wir auf etwas stoßen, das uns von diesem elendigen Müllhaufen wegbringt.
3: Meinst du sowas?
1: Pip hält ein paar alte Schuhe hoch.
2: Nein, ich rede von fremdartiger Technologie wie Beamen.
3: Beamen, sei doch nicht albern. Aber...
1: Pip sieht durch sein Fernglas.
3: Fips, ich glaube, ich habe eine Rakete gefunden, aber die ist voll weit weg.
1: Ihm wird das Fernglas aus der Hand geschlagen.
2: Du hältst das Ding verkehrt herum. Trotzdem, das ist ein sehr langer Marsch.
1: Und so geht's weiter mit den Astro-Zwergen.
2: In den verbleibenden Seiten werden Pip und Fips von den örtlichen Behörden erstmal festgesetzt, dann eingesperrt, isoliert. Sie brechen aus einem mehr oder weniger Hochsicherheitstrakt aus und treffen auf eine Revolutionsarmee, die sich aufmacht, den Planeten zu verlassen.
4: Gibt's ein Happy End?
2: Nein.
1: Das erfahren Sie in Band 2.
2: Nicht.
1: Die intergalaktischen Abenteuer der Astro-Zwerge. Der Fluch der ominösen Orakelspinnen.
0: Mehr zu Julian Reichel und seinen intergalaktischen Abenteuer der Astro-Zwerge gibt es auf der Website killustration.de.
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0: Das war es für heute wieder mit den jungen Talenten auf Ego FM. Wenn ihr selbst mal kreativ werden und eure eigene Ideen ins Radio bringen wollt, dann meldet euch bei uns. Schreibt uns auf Instagram an die jungen Talente. Macht's gut und wir hören uns nächsten Dienstag um 20 Uhr wieder.
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1: Ich bin Joshua Heise. Um fast 500 Euro sollten sich ab Juli die Bezüge der Bundestagsabgeordneten erhöhen. Nun steht fest, die Diätenerhöhung wird in diesem Jahr gestrichen. Die Fraktionen von Union und SPD wollen nach dpa-Informationen noch diese Woche einen entsprechenden Gesetzentwurf ins Parlament einbringen. Ursula Winkler berichtet.
2: Die Politiker wollen damit ein Sparsignal an die Bevölkerung senden. Immerhin leben wir alle in schwierigen Zeiten. Auch die Grünen, die AfD und die Linke haben schon ihr Go gegeben. Damit ist das Abstimmungsergebnis im Bundestag also schon klar. Es sei ein Gebot der Glaubwürdigkeit und der Verantwortung, dass auch die Abgeordneten ihren Beitrag leisteten, hieß es.
1: Der Chef der Wirtschaftsvereinigung der Grünen, Karl Heusgen, ist für eine Erhöhung der Einkommens- und Erbschaftssteuer. Starke Schultern könnten mehr tragen als schwache, sagte der frühere Präsident des Maschinenbauverbands VDMA der Rheinischen Post. Heusgen räumte dabei ein, dass er selbst von den aktuellen Erbschaftssteuerregeln profitiert und das nicht gerecht findet. Papst trifft auf Popstar. Am Rande seines Spanienbesuchs hat sich Papst Leo XIV. Mit dem puerto-ricanischen Superstar Bad Bunny getroffen. Wie der Vatikan bestätigte, fand das kurze Gespräch gestern Abend im Bernabéu-Fußballstadion in Madrid statt. Bereits auf dem Flug nach Spanien hatte Leo scherzhaft gesagt, er glaube, viele Menschen würden lieber zu Bad Bunny gehen als zu ihm. DFB-Sportdirektor Rudi Völler hat die verweigerte Einreise des somalischen WM-Schiedsrichters Omar Atan in die USA scharf kritisiert. Gleichzeitig betonte er, dass er die genauen Hintergründe nicht kenne. Atan, Afrikas Schiedsrichter des Jahres 2025, hatte nach eigenen Angaben alle nötigen Papiere und das richtige Visum. Die FIFA hat bestätigt, dass er bei der WM nicht pfeifen wird.
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1: Ich bin Hendrik Daum. Im Gesundheitssektor klafft eine noch größere Lücke als bisher angenommen. Laut Bild-Zeitung sind die Ausgaben der gesetzlichen Krankenkassen von Januar bis März um 7,8% gestiegen. Das Gesundheitsministerium war bislang von nur 6,5% ausgegangen. Das stellt die Bundesregierung vor eine schwere Entscheidung. Entweder verschärft sie die Gesundheitsreform noch weiter oder die Beiträge müssen trotz sinkender Leistungen weiter erhöht werden. Europas Drogenbanden setzen zunehmend Jugendliche für den Handel mit Rauschgift ein, aber auch für Gewalttaten und sogar als Auftragskiller. Das zeigt der Jahresbericht 2026 der EU-Drogenagentur. Dieter Ebeling mit den Einzelheiten.
2: In dem Bericht wird von einem Gewalt-als-Dienstleistung-Modell gesprochen. Der Drogenmarkt werde immer gefährlicher und komplexer. Neue Substanzen kommen immer schneller auf den Markt. Letztes Jahr alleine 50 neue psychoaktive Mittel. Die Gefahr, unwissentlich eine hochwirksame Droge zu konsumieren, werde größer. Und die Schmuggler weichen zunehmend auf neue Wege aus, per Drohne und sogar per U-Boot.
1: Der Iran hat laut US-Präsident Trump einen US-Militärhubschrauber abgeschossen. Auf seinem Online-Sprachrohr kündigte Trump an, dass die USA notwendigerweise auf den Angriff reagieren müssten. Wie genau, ließ er offen. An Bord des abgeschossenen Hubschraubers waren zwei Piloten. Sie konnten sich unverletzt retten und sind in Sicherheit. Die WM-Quali, die hatten sie zwar schon in der Tasche, trotzdem können sich die deutschen Fußballerinnen den Sieg schmecken lassen. Im letzten Spiel gegen Gruppenschlusslicht Slowenien gewann das DFB-Team in Ljubljana mit 2:0. Die Fußball-WM der Frauen findet nächstes Jahr in Brasilien statt.

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1: Ich bin Hendrik Daum. Der Iran hat nach Angaben der USA einen amerikanischen Militärhubschrauber abgeschossen. Der hochmoderne Apache-Hubschrauber stürzte während eines Kontrollflugs in der Straße von Hormuz ab. Die beiden Soldaten an Bord konnten gerettet werden. Sie blieben unverletzt. US-Präsident Trump kündigte umgehend Vergeltung an. Der Vorfall dürfte die ohnehin schon schleppend verlaufenden Friedensverhandlungen mit dem Iran weiter schwer belasten. Die SPD steckt weiter im Umfragetief. Im RTL-NTV-Trendbarometer sind die Sozialdemokraten auf 11% gefallen. Die Union kann sich um einen Punkt auf 22% verbessern. Die AfD bleibt mit 27% stärkste Kraft. Die Einzelheiten von David Riemer.
2: Die Grünen liegen laut dem Trendbarometer weiter bei 15, die Linke bei 11%. Mehr als die Hälfte der Bürgerinnen und Bürger traut nach wie vor keiner Partei zu, die Probleme im Land am besten zu lösen. Die wirtschaftliche Lage in Deutschland sehen die Befragten so schlecht wie seit der Corona-Zeit bzw. dem Ausbruch des Ukraine-Krieges nicht mehr.
1: Die zum 1. Juli geplante Diätenerhöhung der Bundestagsabgeordneten wird ausfallen. Aus Kreisen der schwarz-roten Koalition heißt es, Union und SPD wollen dazu noch in dieser Woche einen Gesetzentwurf ins Parlament einbringen. Es gehe darum, in wirtschaftlich schwierigen Zeiten ein Sparsignal an die Bevölkerung zu senden. Eigentlich werden die Diäten der Bundestagsabgeordneten automatisch erhöht, orientiert an der allgemeinen Lohnentwicklung. In diesem Jahr wäre es ein monatlicher Zuschlag von 500 Euro gewesen. Alba Berlin hat mit einem klaren 97-66 Sieg gegen die Bamberg Baskets das Finale um die deutsche Basketballmeisterschaft erreicht. Die Berliner gewannen am späten Abend die Best-of-5-Serie mit

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1: Ich bin Hendrik Daum. Die US-Armee hat mit Angriffen auf den Iran begonnen. Das teilte das zuständige US-Regionalkommando in der Nacht mit. Es handelt sich um Angriffe, so wörtlich, zur Selbstverteidigung wegen des Abschusses eines amerikanischen Kampfhubschraubers durch den Iran in der vergangenen Nacht. Die beiden Piloten blieben bei dem Abschuss unverletzt. US-Präsident Trump hatte danach mit Vergeltung gedroht. Art und Umfang der amerikanischen Angriffe sind zur Stunde noch unklar. Die SPD, sie steckt weiter im Umfragetief. Im RTL-NTV-Trendbarometer sind die Sozialdemokraten auf 11% gefallen. Die Union kann sich um einen Punkt auf 22% verbessern. Die AfD bleibt mit 27% stärkste Kraft. Die Einzelheiten von David Riemer.
2: Die Grünen liegen laut dem Trendbarometer weiter bei 15, die Linke bei 11%. Mehr als die Hälfte der Bürgerinnen und Bürger traut nach wie vor keiner Partei zu, die Probleme im Land am besten zu lösen. Die wirtschaftliche Lage in Deutschland sehen die Befragten so schlecht wie seit der Corona-Zeit bzw. dem Ausbruch des Ukraine-Krieges nicht mehr.
1: Im Gesundheitssektor klafft eine noch größere Lücke als bisher angenommen. Laut Bild-Zeitung sind die Ausgaben der gesetzlichen Krankenkassen von Januar bis März um 7,8% gestiegen. Das Gesundheitsministerium war bislang von nur 6,5% ausgegangen. Das stellt die Bundesregierung vor eine schwere Entscheidung. Entweder verschärft sie die Gesundheitsreform nochmal oder die Beiträge müssen trotz sinkender Leistungen weiter erhöht werden. Alba Berlin hat mit einem klaren 97-66 Sieg gegen die Bamberg Baskets das Finale um die deutsche Basketballmeisterschaft erreicht. Die Berliner gewannen am späten Abend die Best-of-Five-Serie mit 3-2 und treffen jetzt ab Freitag auf Titelverteidiger FC Bayern München.
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0: als du und du bist jetzt irgendwie neu in dem Business. Du kannst ja nochmal inkarnieren, falls du Lust hast. Und ich sage, geil, inkarnieren klingt super. Ich hätte gerne zweimal Tutanchamun und danach einmal Cäsar, falls das klar geht. Und sie sagen zu mir, ja, Cäsar ist jetzt vielleicht auch ein bisschen übertrieben, aber falls du Lust hast, kannst du ja.
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